0: 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So, und jetzt beamen wir uns mal ganz genau 35 Jahre zurück in die letzte Septemberwoche des Jahres 1982. Dieses Jahr 1982, ja, es hatte viele Ereignisse, die noch lange in Erinnerung bleiben werden. Zum Beispiel Nicole, die hatte damals den Grand Prix gewonnen und war sowas von glücklich.
1: Ja, ich kann es noch gar nicht fassen. Ich hab's einfach gesungen und auf das Ergebnis gewartet. Wir haben da gesessen und so gezittert. Und als wir dann gewonnen hatten, das hat man ja gesehen am Bildschirm.
0: Ja, und sehr traurig war 1982, dass sich ABBA damals getrennt haben. Und was stand denn nun Ende September 1982 in den deutschen Charts ganz oben? Auf Platz 5, da wurde eine bayerische Gruppe gelistet, nämlich die Spider-Murphy-Gang. Die hatten ein Jahr vorher ihren ersten Hit, das war der Skandal im Sperrbezirk. Und 1982, da kam das zweite Album raus. Und auch da gab es wieder einen Song, der es bis in die Spitzenplätze der Charts geschafft hat. Heute, vor genau 35 Jahren, stand auf Platz 5 die Spider-Murphy-Gang und Wo bist du?

Platz 5 in Deutschland, 1982, die Spider-Murphy-Gang und Wo bist du? Vor genau 35 Jahren, das ist mein Thema heute in der Musikstunde und auf Platz 4 in der Hitparade, da stand eine englische Band, die mit vielen Synthesizern gearbeitet hat, nämlich Orchestral Maneuvers in the Dark oder abgekürzt OMD. Die hatten ein Jahr vorher einen Song über die französische Nationalheldin Jeanne d'Arc geschrieben. Dieser Titel hieß Joan of Arc. Und diese Idee, die haben sie dann nochmal aufgegriffen. Da kam der Titel Maid of Orleans oder Maid of Orleans auf den Markt. Und der war dann fast ein ganzes Jahr in der deutschen Hitparade. Heute vor 35 Jahren wurde er auf Platz 4 notiert. Den gibt's jetzt und die Top 3 Ende September 82, die gibt's gleich. Hier sind OMD und Maid of Orleans.

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1: Und den gibt's um 3.30 Uhr. Die A3 Oberhausen Richtung Arnheim ist zwischen Wesel und Hamminkeln wegen Reparaturarbeiten bis heute Abend gesperrt. Die A8 München Richtung Salzburg ist zwischen Fraßdorf und Bernau am Chiemsee wegen einer Nachbaustelle bis um 6 gesperrt, da eine Umleitung. Und die A39 Salzgitter Richtung Braunschweig, die ist zwischen Bad Deckenstedt und Salzgitter-Lichtenberg wegen einer Baustelle bis um 6 gesperrt. Gute Fahrt, kommen Sie gut an.
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1: Wir gehen gleich wieder ins Jahr 1983. Es fehlt uns die Top 3 der erfolgreichsten Singles heute, also in der letzten Septemberwoche 1982. Und die gibt's gleich nach Philipp Dittberner. Der hat eine neue Single, die heißt Stand By. Und das hier sind Elton John und Kiki D. Und Don't Go Breaking My Heart.
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1: Die neue von Philipp Dittberner, Stand By. Vorsicht, Autofahrer auf der A1 Osnabrück Richtung Bremen zwischen Groß-Ippener und dem Dreieck Stur, eine ungesicherte Unfallstelle. So, und wir gehen jetzt wieder in meiner Musikstunde in der ARD Hitnacht ins Jahr 1982. 82, Moment, was war da los? Ah ja, zum Beispiel im Kino, da wollte er hier unbedingt nach Hause.
2: E.T. zu Haus telefonieren.
1: Ja, der wollte unbedingt telefonieren. Und der Deutschland war 82 ja Vize-Weltmeister im Fußball geworden. Und dann mussten die armen Kerle auch noch singen. Ja, Fußballnationalmannschaft. Musikalisch, naja, Michael Jackson hatte damals gerade sein legendäres Album Thriller fertiggestellt und in der letzten Septemberwoche, da war die deutsche Hitparade ja durchaus vielfältig. Gespielt haben wir schon Platz 5, das war die Spider-Murphy-Gang mit Wo bist du? Auf Platz 4 die Band OMD mit Made of Orleans und jetzt geht's in die Top 3. Und auf dem dritten Platz, da stand heute vor 35 Jahren eine amerikanische Band. Benannt wurde sie nach ihrem Chef, dem Sänger und Gitarristen Steve Miller. Der hat in seinen Songs immer viel Wert auf einen melodischen Rocksound gelegt. Das war auch beim Stück Abracadabra so. Und im August 82, da ist der Song eingestiegen in die Hitparade. Und er hat sich in kürzester Zeit dann bis in die Top 5 gespielt. Und ja, wahrscheinlich, weil er auch so auf dem Radio gelaufen ist. Heute, vor 35 Jahren, stand er auf Platz 3, die Steve Miller Band und Abracadabra.

Vor 35 Jahren Platz 3 in der deutschen Hitparade, heute auf den Tag, die Steve Miller Band und Abracadabra. Mein Thema in der ARD Hitnacht Musikstunde heute und wir gehen jetzt auf Platz 2. Und das war erstmal ein bisschen verwirrend, denn der Musiker, der hat sich Englisch ausgesprochen und er hat auch Englisch gesungen. Aber er kam aus Frankreich. Geboren wurde Robert Fitoussi in Tunesien und als er dann mit seinen Eltern 1957 nach Paris kam, da hat er sich für Musik interessiert. Und in den 70er Jahren, da war Robert für einige Zeit Studiomusiker in Amerika. Und da hat er unter anderem zum Beispiel für Leute wie Ray Charles gespielt oder auch für die Band Toto war er im Studio mit dabei. Und als er dann schließlich zurückkam nach Frankreich, da nannte sich Robert dann F.R. David. Und seine Erfahrungen, die er da in Amerika gemacht hatte, die hat er umgesetzt 1982 in dem Lied Words. Heute, vor 35 Jahren, stand er damit auf dem 2. Platz der deutschen Singlecharts. Hier ist F.R. David.

Ja, ich habe gerade noch eine WhatsApp-Nachricht aufgemacht von Antje aus Berlin. Also eigentlich hatte Antje schon das zweite Mal geschrieben heute, denn sie hat bei unserer Mitmachaktion in den ersten beiden Stunden, da hat sie schon mal mitgemacht und da hat sie sich nämlich Fr. David gewünscht mit Words. Und ich habe den Titel nicht gespielt. Und naja, jetzt hat sie geschrieben, hey, da komme ich ja gerade doch noch zu meinem Liedwunsch. Liebe Grüße aus Berlin. Ja, wir grüßen zurück, Antje. Schönen Dank. Ich hoffe, es hat dir Spaß gemacht. Fr. David und Words. Das war damals, heute vor genau 35 Jahren, Platz 2 in Deutschland. So, da fehlt uns jetzt noch der Spitzenreiter. Der Sänger, der kam aus Österreich. Und er hat erstmal eine Lehre als Mechaniker gemacht. Sein Name Adolf Meyer. Und bei einer Talentshow im Fernsehen, da ist er dann aufgefallen und dann hat er erstmal in der Volksmusikszene gearbeitet. Damals hat er sich schon einen Künstlernamen gegeben, nämlich Andy Borg. Und den Namen, den kennt man natürlich bis heute. Andy Borg, er ist nicht nur Sänger, er ist ja auch Moderator, Entertainer. Und 1982, da hatte er dann in Deutschland den Durchbruch als Schlagerinterpret. Und seine erste erfolgreiche Single, die stand dann damals 39 Wochen in der Hitparade. Es war ein Platz 2 in der Schweiz, in seiner Heimat in Österreich war damit klar auf der 1. Und auch bei uns in Deutschland stand Andy Borg in der letzten Septemberwoche 82 auch ganz oben. Das war mein Musikthema für heute. Die Charts vor 35 Jahren. Und hier ist Platz 1 in Deutschland, Andy Borg und Adios Amor.

Der große Billy Joel, she's always a woman. Mit 66 Jahren fängt das Leben erst an. Ja, das kann auch unser heutiges Geburtstagskind von sich behaupten. Wir gratulieren in der nächsten Stunde. Und zwei Kandidaten werden in unserem Wunsch-Duell wieder gegeneinander antreten. Wieder eine sehr spannende Stunde haben wir da vor uns. Und bis zu den Nachrichten noch die Fortunes. You've got your troubles.

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1: 4 Uhr und 5 Minuten. Vorsicht, Autofahrer auf der A544. Abzweig Aachen. In Höhe Aachen-Rote Erde. Da sind Personen auf der Fahrbahn. Dann die A3 Oberhausen Richtung Arnheim. Ist zwischen Wesel und Hammenkeln wegen Reparaturarbeiten bis heute Abend gesperrt. Die A7 Würzburg Richtung Ulm, zwischen Rothenburg ob der Tauber und Wörnitz ein Unfall, 2 Kilometer Stau. Bitte bilden Sie hier eine Gasse für die Rettungsfahrzeuge. Die A8 München Richtung Salzburg ist zwischen Fraßdorf und Bernau am Chiemsee wegen einer Nachtbaustelle bis um 6 gesperrt, da gibt es eine Umleitung. Und die A39 Salzgitter Richtung Braunschweig ist zwischen Bad Deckenstedt und Salzgitter-Lichtenberg wegen einer Baustelle bis morgen früh um 6 gesperrt. Allen unterwegs gute Fahrt und kommen Sie gut durch.
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1: Und bei mir geht's in dieser Stunde wieder ein schickes kleines Wunsch-Duell. Und wir gratulieren einem deutschen Sänger, der hat nämlich heute Schnapsgeburtstag. Ja, im ARD-Hitnachtstudio ist Dieter Exter. Guten Morgen.
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Hal Carpendale in der ARD-Hitnacht und hey, versuch's doch mal mit mir. Ja, und bei uns wird's jetzt wieder spannend in der ARD-Hitnacht. Zwei Kandidaten werden sich ein Duell liefern und zwar mit ihren Lieblingshits. Und die Hörer entscheiden dann, welcher Song gespielt wird. Machen Sie uns jetzt eine Viertelstunde Vorschläge am Telefon. 0681 64 064. Oder schicken Sie uns unter der Nummer eine WhatsApp ins Studio. Oder gehen Sie auf die Seite im Internet ard.de/hitnacht. Auf der Seite gibt es unten unser Studioformular und dann landen erstmal alle Ideen in einem großen Lostopf. Und um 16:30, da werden zwei Kandidaten ausgelost. Und deren Hits stelle ich dann kurz vor. Ja, und dann müssten die beiden Finalisten nur noch auf die Hörer hoffen. Denn die entscheiden ja am Telefon, wer gewinnt und wer gespielt wird. Also, suchen Sie sich einen schönen, interessanten Titel aus und dann her damit. 0681 64 064 oder ard.de/hitnacht. Vielleicht hören wir uns wieder im Finale im Wunschduell heute Morgen.

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Es ist Freitag, der 22. September und heute, da feiert Wolfgang Remling seinen 66. Geburtstag. Musik macht der Mann schon seit 1976. Damals hat er mit Sommer in der Stadt seine erste Single in die Charts gebracht. Danach kamen 30 Jahre, in denen er unter seinen Künstlernamen viele Erfolge feiern konnte. Wolfgang Petri, der wurde zum Star der deutschen Schlagerszene. Sicher gab es auch Zeiten, in denen es mal nicht so gut gelaufen ist. Und nachdem er 2006 gesagt hat, es ist Schluss, da waren viele Fans erstmal enttäuscht. Aber 8 Jahre war er dann von der Bildfläche verschwunden. Und vor 2 Jahren, da hat er ein Comeback-Album veröffentlicht. Und auch das kam dann wieder bis auf Platz 1 der deutschen Hitparade. Mal gucken, wie es weitergeht. Heute ist jedenfalls erstmal ein kleiner Schnaps-Geburtstag angesagt. Wolfgang Petri, heute wird er 66. Das ARD-Hitnacht-Team gratuliert mit einem Hit aus dem Jahr 82. Der Himmel brennt, hier ist Wolle.

0: Ja, jeden Abend mit Diana Ross und die Supremes. Ich melde mich so spät, weil ich mich gerade noch schlau machen musste, wie das jetzt hier alles weitergeht. Diese Sendung lebt ja davon, dass auch der Moderator im Radio nicht so genau weiß, was musikalisch auf ihn zukommen wird. Zum Beispiel auch in dieser Stunde im Wunsch-Hit-Duell. Ich bin wirklich überrascht, was für Vorschläge da wieder im Lostopf waren. Wir haben jetzt zwei Finalisten ausgelost. Und Sie sollten sich jetzt bitte für einen der beiden Songs entscheiden. Vielleicht, wenn Sie die Leute auch noch kennen, die sich die Titel gewünscht haben, vielleicht ihr Neffe oder was weiß ich, irgendeine Verwandtschaft, dann können Sie natürlich auch für den Menschen anrufen, das ist klar. Aber in erster Linie geht es uns ja um die Titel. Wir stellen vor, heute Morgen fürs Wunsch-Duell, einen Song, den sich Birger Höltgen aus Hahn bestellt hat. Und Birger, der ist mal ganz weit zurückgegangen in die 60er Jahre. Das war einer von diesen weltberühmten Protestsongs. Der Titel von Barry McGuire, der hieß Eve of Destruction. Das ist der hier. Das ist Barry McGuire, Eve of Destruction, der Vorschlag von Birger Höltgen. Wenn Sie den mal wieder in voller Länge hören möchten, dann sollten Sie dafür anrufen. Oder Sie entscheiden sich für einen Vorschlag aus Deutschland, aus Berlin, um genau zu sein. Da haben sich nämlich die beiden Frauen zusammengetan zum Duo Cora. Und Cora haben damals zu Zeiten der neuen deutschen Welle einen Riesenhit in die Charts gebracht in Deutschland bei uns. Das war Amsterdam, der hier.
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0: Das sind Cora mit Amsterdam. Den Titel hat sich Tom bei uns bestellt. So. Tom und Birger, die beiden hoffen jetzt auf jede Menge Stimmen von Ihnen. Und der, der die meisten Stimmen hat am Ende, der kommt ins Radio. Barry McGuire, Eve of Destruction oder Cora mit Amsterdam. 0681 64 064. Gerne schicken Sie uns auch eine WhatsApp, wird auch mitgezählt. Und das ganze Ergebnis, das gibt's dann gleich.
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0: Es ist 4.32 Uhr, die aktuellen Meldungen. Die A3 Oberhausen Richtung Arnheim ist zwischen Wesel und Hamminkeln wegen Reparaturarbeiten bis heute Abend gesperrt. Die A6 Mannheim Richtung Heilbronn zwischen Sinsheim-Steinsfurt und Bad Rappenau 4 Kilometer Stau. Die A7 Würzburg Richtung Ulm zwischen Rothenburg ob der Tauber und Wörnitz ein Unfall, 2 Kilometer Stau. Die A8 München Richtung Salzburg ist zwischen Fraßdorf und Bernau am Chiemsee wegen einer Nachtbaustelle noch bis um 6 gesperrt. Da gibt es eine Umleitung. Und die A39 Salzgitter Richtung Braunschweig. Die ist zwischen Bad Deckenstedt und Salzgitter-Lichtenberg wegen einer Baustelle noch bis um 6 gesperrt.
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0: Und alle Leitungen in unserer Telefonzentrale sehe ich gerade, die leuchten und auch die ersten WhatsApp-Abstimmungspunkte sind auch schon reingekommen. Was wollen Sie denn im Radio haben im Wunsch-Duell heute Morgen? Barry McGuire mit Eve of Destruction oder Cora mit Amsterdam? 0681 64 064 jetzt.
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Vorsicht, Autofahrer, auf der A8 Stuttgart Richtung Karlsruhe zwischen Stuttgart-Möhringen und dem Kreuz Stuttgart gibt es eine ungesicherte Unfallstelle. Und bei mir gibt es einen Stau gerade in der WhatsApp-Maschine. Da kommen nämlich jetzt gerade schlagartig schon wieder 15 Abstimmungsformulare. Also ich sag's mal so, wenn ich meinen Abstimmungszettel, wo ich die Striche mache, nur für die WhatsApp-Maschine, ja, was drüben am Telefon passiert, da habe ich jetzt keinen Einfluss drauf. Wenn ich meine Striche mache, dann gibt das ja so ein optisches Bild. Ja? Auf der einen Seite sind mehr, auf der anderen Seite sind weniger Striche. Heute sieht es so aus, dass auf der einen Seite überhaupt kein Platz mehr ist und auf der anderen Seite ist noch ganz viel Platz. Ja, ich hoffe, ich hab Ihnen die Entscheidung jetzt nicht vorweggenommen. Ich kann aber gerade noch mal in meine WhatsApp-Maschine gucken. Ich möchte Cora hören. Liebe Grüße von Frank aus Berlin. Bitte Eve of Destruction mit Barry Maguire, schreibt Malte Dominik. Hallo, wie immer eine schwere Entscheidung. Bitte Cora mit Amsterdam. Liebes ARD-Hitnacht-Team, wir, Olaf und Karin, wir hätten gerne Cora mit Amsterdam. Bitte meine Stimme für Eve of Destruction. Schöne Grüße aus dem Sauerland, sendet euch Markus. Ja, das soll jetzt mal reichen. Also beim Vorlesen hört sich das natürlich nicht so an, als wenn da jemand in Front wäre. Ich will es ja auch noch spannend machen. Also wenn Sie jetzt nochmal dafür sorgen wollen, dass Ihr Favorit auch gleich gespielt wird, letzte Chance. 0681 64 064. Wer gewinnt im Wunschhit-Duell? Barry Maguire mit Eve of Destruction oder Cora mit Amsterdam?

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Und das ist zum ersten Mal passiert in diesem Wunschduell, dass der Mann im Radio sich einen zweiten Zettel holen musste, damit er alle Striche überhaupt auf diese Zettel draufkriegt. Ja, also, es war nicht so spannend, jedenfalls also für uns, die wir gesehen haben, wie sie abstimmen. Es war ziemlich eindeutig heute Morgen. Wir haben einen Gewinner im Wunschduell. Trotzdem natürlich im Namen von beiden Kandidaten Dankeschön an alle, die jetzt gerade gepunktet haben. Und wir kriegen nicht ins Radio heute Morgen den Song, den sich Birger Höltgen bestellt hat. Barry Maguire mit Eve of Destruction. Ziemlich eindeutig verloren heute Morgen. Muss aber halt mal sein. Die meisten Stimmen der Hörer, die kamen rein für Svetlana und Cornelia. Das sind nämlich die beiden Mädels von Cora. Dankeschön an alle und Radio laut machen, wenn Sie dafür abgestimmt haben. Hier sind Cora und hier ist Amsterdam. Musik.

0: Die Chiffons und One Fine Day. Morgen, da geht's bei mir in der neuen ARD-Hitnacht unter anderem um die Komposition der Beatles. Wir werden Ihnen im Popquiz einen Hit mit anderen Worten nacherzählen. Und in der Mitmachaktion, da können Sie sich Hits von Ihren Lieblingsinterpreten bestellen. Da müssen Sie allerdings auf einen gewissen Buchstaben achten. Das und mehr morgen. Und dann kam gerade noch eine WhatsApp-Nachricht von Iris aus Neuss. Die trägt gerade Zeitungen aus. Und Iris schreibt, juhu, ich kann gerade eine kleine Kaffeepause machen beim Zeitungen austragen. Gleich höre ich noch Hase und Schnuppe. Aber dann muss ich einen Schritt schneller machen. Liebe Grüße an alle Nachtschwärmer, eure Iris. Okay, dann wollen wir mal zusehen, dass die Iris jetzt nicht allzu lange drauf warten muss. Also hopp auf dafür.
1: Hallo.
2: Selber hallo.
1: Dumme Gespräche. 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
3: Du, Schnuppe, ich hab doch bald Geburtstag.
2: Ja, und das weiß ich doch.
3: Aber weißt du auch, was ich mir wünsche?
2: Na, dann lass mal hören.
3: Also, ich hätte gerne was, das es von 0 auf 100 in weniger als 5 Sekunden schafft.
2: Oh, da weiß ich was, Hase. Dann schenke ich dir eine neue Badezimmerwaage.
0: Vermutlich noch schneller als von 0 auf, ja. Ich bin Dieter Exter. Kommen Sie gut durch den Freitag und ciao.

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Ein herausragender Titel, der weltweit Erfolg hatte, war 1967 Pata Pata von, genau, von Miriam Makeba. Miriam Makeba wurde am 4. März 1932 in der Nähe von Johannesburg geboren. Man nannte sie später dann liebevoll Mama Afrika. Bei den Gruppen Cuban Brothers und Manhattan Brothers begann sie ihre Karriere und gründete etwas später dann das Frauentrio The Skylarks. Schon früh setzte sie sich gegen die frühere Apartheidspolitik Südafrikas zur Wehr. Im Jahr 1959 erregte sie Aufsehen, als sie nach einem Auftritt in dem Anti-Apartheidsfilm Comeback Africa nicht sofort in ihre Heimat zurückflog. Das Regime Südafrikas verweigerte ihr die Rückkehr. Es war Harry Belafonte, der ihr bei der Einreise in die USA half und bei den ersten Auftritten in Los Angeles und New York. Damit begann ihre Weltkarriere. Am 19. Mai 1962 sang sie eine wunderbare Version von »The Lion Sleeps Tonight«, unter anderem auch auf der berühmten 45. Geburtstagsfeier von John F. Kennedy im Madison Square Garden. 1963 sprach sie erstmals vor der UNO und verlangte den Boykott des südafrikanischen Apartheid-Regimes.

0: Sanga mama, yes, ya.
1: 1968 heiratete sie den Bürgerrechtler Stokely Carmichael. 1987 begleitete sie Paul Simon auf dessen Graceland-Tour. Die politische Situation in ihrer Heimat hatte sich 1990 geändert. Auf Bitte von Nelson Mandela kehrte sie nach Südafrika zurück. Miriam Makeba erhielt eine Menge von Preisen und Ehrungen, unter anderem auch den Grammy, den Doug Hammarskjöld-Preis und die Otto-Hahn-Friedensmedaille. 2002 wurde sie mit dem inoffiziellen Nobelpreis für Musik, dem Polar Music Prize, ausgezeichnet. Ihr größter internationaler musikalischer Erfolg aber war Pata Pata von 1967. Eine der meistbeschäftigten Bands der Oldies-Szene, deren Auftritte heute noch überall für eine Mega-Party-Stimmung sorgen, das sind The Equals. 1967 hatten sie einen Superhit mit Baby Come Back, aber es gab auch in den Folgejahren noch einige andere große Erfolge, wie zum Beispiel Softly, Softly, Greenlight oder auch Viva Bobby Joe.

Ein anderer Superhit kam 67 heraus und wurde ein absoluter Klassiker der Popmusik. A Whiter Shade of Pale von Procol Harum. Wenn dieser Titel damals in der Disco aufgelegt wurde, die Beleuchtung dem fahlen Mondlicht entsprach und die Bewegungen der Tanzpaare sich auf das Wichtigste beschränkten, da nahm so manche kurze, aber auch dauerhafte Beziehung ihren Anfang. Allein 1967 wurden 2,5 Millionen Platten von diesem Titel verkauft. Der Erfolg traf Gary Brooker und Keith Reid, die Gründer der Band, völlig unvorbereitet. Die Musik des Songs ist mystisch. Sie wurde im Keller einer Methodistenkirche aufgenommen und ist zumindest inspiriert von Johann Sebastian Bachs Air aus der D-Dur-Suite. Matthew Fisher hat sie unvergleichlich auf der Hammond-Orgel gespielt. Bandname, Text und Musik, all das macht den Song so faszinierend. Er ist ein Klassiker geworden und steht in der Liste der 500 größten Songs aller Zeiten auf Platz 57. Viele Interpreten brachten Coverversionen von A Whiter Shade of Pale heraus, zum Beispiel Percy Sledge, Joe Cocker oder auch Annie Lennox.

Eine andere sehr berühmte Ballade ist When a Man Loves a Woman von Percy Sledge. Er schrieb den ersten von ihm veröffentlichten Song, als er 24 Jahre alt war und seine Freundin ihn verließ. Die Soul-Hymne war der Grundstein für Percy Sledges Karriere. Ohne dass er es selbst ahnte, verhalf er damit seinem eigenen Liebeskummer zum Weltruhm. Weitere Songs wie Warm and Tender Love, Take Time to Know Her und Cover Me machten ihn zum Superstar. Der Rockkritiker Dave Marsh nannte die Songs von Percy Sledge einmal gefühlvolle Klassiker für Romantiker jeden Alters. 2005 wurde Percy Sledge in die Rock'n'Roll Hall of Fame aufgenommen.

Ein Künstler, den man übrigens auch auf dem Monterey Pop Festival hörte und der dort die Massen begeisterte, hatte 1967 seinen großen Erfolg mit dem Titel Sitting on the Dock of the Bay. Es war der unvergessene Otis Redding. Der Sohn eines schwarzen Baptistenpredigers bewunderte Sam Cooke und Little Richard und trat in dessen Band Upsetters ein. Seine Solokarriere begann er 1962 mit einem von ihm selbst komponierten Song »These Arms of Mine«. Otis Redding ging zu Stax Records nach Memphis und wurde dort der wichtigste Star der Firma. Während seiner kurzen Karriere veröffentlichte er 8 Langspielplatten, aber seinen ganz großen Durchbruch erlebte er nicht mehr. Am 10. Dezember 1967 war der damals gerade 26-Jährige mit seinem eigenen Flugzeug, einer zweimotorigen Beechcraft, auf dem Weg zu einem Auftritt. Dabei in der Maschine, die er übrigens selbst flog, Mitglieder seiner Begleitband The Barkees. Das Flugzeug stürzte in dichtem Nebel in den Lake Monomah bei Madison und keiner überlebte den Absturz. Posthum erhielt Otis Redding 1968 für Sitting on the Dock of the Bay einen Grammy.

Ebenfalls prägend für den Soul der 60er Jahre, insbesondere für den Memphis Soul, ist das amerikanische Duo Sam and Dave. Wie viele andere Soul-Musiker begannen sie ihre Karriere in Gospelchören. Einige ihrer Hits wurden geschrieben von dem berühmten Isaac Hayes, zum Beispiel Hold On, I'm Coming oder auch Soul Man, Titel, die immer in den Top Ten zu finden waren. Einer meiner Lieblingssongs der Soul-Musik ist heute noch When Something Is Wrong With My Baby von Sam & Dave. Ich habe die beiden übrigens bei einem Besuch in einem Frankfurter Club kennengelernt, wo sie 1967, ist ewig her, einen Zwischenstopp auf einem Flug von Skandinavien nach Amerika einlegten. Der Betreuer ihrer Schallplattenfirma lud anschließend noch einige Leute, auch mich, ins Hotel, in dem die beiden wohnten, ein, um an der Bar noch einen kleinen Schluck zu nehmen. Die Bar war aber schon geschlossen und so ging's in die Suite von Sam & Dave. Natürlich musste jetzt die Minibar herhalten. Selbstverständlich wurde auch ein bisschen Musik gemacht. Mit anderen Worten, es wurde ein bisschen lauter. Die Gäste der umliegenden Zimmer schienen sehr musikbegeisterte Leute zu sein, denn sie tauchten auf und nicht etwa, um sich über die Lautstärke zu beschweren, sondern sie waren eher besorgt darüber, ob der Inhalt einer Minibar für eine solche Stimmung ausreichen würde. Also es wurde alles sehr, sehr fröhlich und die Suite immer voller. Der Nachtportier dieses First-Class-Hotels und auch einige sicherlich unmusikalische Gäste schienen aber an dieser Privatveranstaltung keinen großen Gefallen zu finden, denn plötzlich stand der Portier im Zimmer, in der Suite, und auf seine Frage, ob denn auch ich hier im Hotel wohne, musste ich wahrheitsgemäß mit Nein antworten. »Dann darf ich Sie doch bitten, unser Haus zu verlassen. Es ist immerhin 4 Uhr.« Ja. Und so stand ich auf der Straße. Ob oben weitergefeiert wurde, habe ich nie erfahren. Naja, aber war nicht so schlimm. Die Minibars waren inzwischen sowieso alle leer.

Eine, wenn nicht die herausragende Figur der Black Music in den 60er Jahren, war James Brown. Mit den Alben Think von 1960 und James Brown Presents His Band von 61 leitete er eine Entwicklung ein, die dazu führte, dass Soul ein Synonym für schwarze Musik wurde. James Brown spielte in seiner Jugend Orgel, Klavier, Gitarre und Schlagzeug. Das Multitalent trat als Sänger und Tänzer auf, war Bandleader und Musikproduzent. Er gilt als einer der bedeutendsten Popmusiker des 20. Jahrhunderts. Seine Fans nannten ihn Godfather of Soul. James Brown löste bereits 1956 mit seiner Single Please, Please, Please einen Soul-Boom aus. Es folgten viele weitere Titel, die ihn im Musik

ersten Grammy und durfte 1966 erstmals in der Ed Sullivan Show auftreten und dann erst wieder 21 Jahre später. Die Bekennerhymne »Say it loud, I'm black and I'm proud« aus dem Jahr 1968 lieferte ein Schlagwort für die Bürgerrechtsbewegung in den USA. Das kostete den Künstler die Sympathie einiger weißer Fans. Für die schwarze Bevölkerung blieb er aber eine Identifikationsfigur. In der Musik von James Brown traten zum Ende der 60er Jahre mehr und mehr die rhythmischen Elemente und sein rhythmischer Sprechgesang in den Vordergrund. Sein offensives Zurschaustellen der eigenen Sexualität, typisch hierfür ist der Song Sex Machine, sorgte für Aufsehen. James Brown, der King of Soul, starb am 25. Dezember 2006. Den größten Teil seines Millionenvermögens vermachte er einer Stiftung für bedürftige Kinder, die denen ein Musikstudium ermöglichen soll.

Und noch einige Songs muss man erwähnen, die 1967 große Hits waren. Zum Beispiel Dear Mrs. Appleby von David Garrick, No Milk Today von Harmon's Hermits. International englischsprachige Titel beherrschten auch 1967 generell unsere Hitlisten. Zum Beispiel Let's Spend the Night Together von den Rolling Stones, All You Need Is Love und Penny Lane von den Beatles, Dandy mit den Kings und Happy Jack mit The Who, San Francisco mit Scott McKenzie nicht zu vergessen und Green Green Grass of Home mit Tom Jones.

Wie ging es 1966-67 weiter mit den Beatles, Rolling Stones und mit all den anderen? In den Roaring Sixties geschah vieles in der Pop- und Rockszene zum ersten, aber manches auch zum letzten Mal. So auch bei der Gruppe, die auf dem Höhepunkt ihres Erfolges war, bei den Beatles. Am 15. Mai 1967 traten sie beim Londoner New Musical Express Paul Winners Concert in Wembley auf. Aus ihrem Repertoire spielten sie I Feel Fine, Nowhere Man, Daytripper und anderes mehr. Es war der allerletzte Live-Auftritt der Beatles in England. Als die Nachricht durch die Presse ging, waren ihre Fans fassungslos. In Amerika konnten die Beatles gerade noch einen Skandal verhindern. Das in England gestaltete Cover ihrer neuen LP Yesterday and Today zeigte die grinsenden Bandmitglieder inmitten geköpfter Babypuppen. In England wurde so etwas als Pop-Art-Satire akzeptiert. Die Engländer haben ja bekanntlich einen skurrilen Humor, die Amerikaner jedoch weniger. Der Präsident der Plattenfirma Capitol, Alan Livingston, erklärte dazu der amerikanischen Presse, die Gestaltung könne in Amerika zu Fehlinterpretationen führen und zog das Cover zurück. Bei Sammlern aber ist das Original bis heute noch ein gesuchtes Exemplar. In Deutschland war die Presse im Juni 1966 voll von den Berichten über die Fab Four und ihre Musik. Die Zeitschrift Bravo, die bereits 1962 damit begonnen hatte, sexuelle Tabus zu brechen und mit Dr. Martin Goldstein als Dr. Sommer die Jugend aufklären ließ, die Bravo schickte 1966 die Pilzköpfe auf ihre erste Deutschlandtournee. Die Drei-Städte-Tour der Beatles, München, Essen und Hamburg, wurde ein Triumphzug. Insgesamt besuchten 34.000 Fans die Konzerte der Fab Four.

Wesentlich größer noch war der Auftrieb, als die Beatles am 30. Juni und am 1. und 2. Juli in der Nippon Budokan Halle in Tokio auftraten. Jedes Mal mussten mehr als 500 Polizisten für Ordnung sorgen. George Harrison meinte, wir ruhen uns jetzt ein paar Wochen aus, bevor wir uns von den Amerikanern einmachen lassen. Doch zuvor gab es noch diplomatische Verwicklungen auf den Philippinen. Die Verwaltung hatte in Manila versäumt, den genauen Termin zu nennen für einen geplanten Empfang bei Präsident Marcos und seiner Frau Imelda. Die Beatles erschienen nicht und die Herrscher der Philippinen waren deshalb natürlich stocksauer und fühlten sich beleidigt. Nur durch die schnelle Zahlung der angefallenen Steuern konnten die Beatles die Gemüter beruhigen und wieder schnell abreisen. Den Beatles lag jetzt immer mehr daran, nur noch im Studio zu arbeiten, und so entstand ein Beispiel für Hippie und Flower Power, das jeder kennt. Das legendäre Album Sgt. Pepper's Lonely Hearts Club Band. Am 1. Juni 1967, dem Tag der offiziellen Veröffentlichung, gab es bereits so viele Verkäufe, dass es für eine goldene Schallplatte reichte. Dabei hatte der Privatsender London das Album bereits zuvor, am 12. Mai, in voller Länge ausgestrahlt und machte fortan Werbung damit. Auch amerikanische Rundfunksender brachten Auszüge aus dem Album. Was folgte, waren illegale Pressungen. Und deshalb zog die Plattenfirma schnell den Termin der Veröffentlichung auf den 26. Mai vor. In der Rangliste der insgesamt meistverkauften Pop-Rock-Alben liegt Sgt. Pepper in Großbritannien an zweiter Stelle. Im Jahr 2003 stand das Album auf Platz 1 der Liste der 500 größten Alben aller Zeiten, die von der amerikanischen Musikzeitschrift Rolling Stone veröffentlicht wurde. Sgt. Pepper heimste 4 Grammys ein. Die britische Post gab das Cover des Beatles-Albums sogar als Briefmarke heraus.

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Hallo, herzlich willkommen zu einer neuen Ausgabe des Oldie Clubs. Und wir haben wieder mal reingeschaut in Listenreich, beziehungsweise ich von Bernd Matthias. Und er hat mal wieder die Vorlage geliefert. Ich mache dazu die Musik und da soll mal jemand sagen, dass ich irgendwas gegen deutsche Musik habe. Wir haben heute nur deutsche Musik aus der ehemaligen DDR und aus der BRD. Unter anderem sind dabei Karat, City, Pudis, Udo Lindenberg, Rio Reiser, Nena Elektra, Klaus Renft Combo, Peter Maffay und viele andere. Und ich würde sagen, gleich mal die nächste Musik einfahren, und das wäre die Formation Relax, und die haben ja 1981 ihre entsprechende Gründung. Was ist noch zu ihnen zu sagen? Sie sind behaftet mit dem Genre Rock, und hier sind sie mit ihrer Musik Radio hören.

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0: zu diesem Herrn braucht man eigentlich nichts zu sagen.
1: Между прочим, Верховный Совет не имеет ничего против гастролей господина Линденберга в ГДР.
0: Ja, und das war Udo Lindenberg und sein Panikorchester. Und Pankow wurde erwähnt und genau diese Band haben wir jetzt aufliegen mit ihrem Titel aus dem Jahr 1986. 81 haben sie sich gegründet. Peter Herzberg war mit dabei, Jürgen Ehle, Rainer Kirschmann, Stefan Dohanetz, Hans-Jürgen Retzniek. Ich hoffe, das ist richtig ausgesprochen worden von mir, Kulle Zug. Und hier sind sie mit ihrer Doris. Ja.

Zu Pankow ist noch zu sagen, sie werden also gelegentlich mit den Rolling Stones verglichen und haben in ihrer Bandgeschichte zahlreiche Musikstile verarbeitet und Theaterprojekte realisiert. Und ihre Texte, wie wir jetzt gerade gehört haben, waren nicht immer jugendfrei zu den damaligen Zeiten, aber heute ist das alles Normalität. So, jetzt kommen wir zu der nächsten Formation, die da heißt Karat. Claudius Dreilich hat das Ganze 2005 übernommen von seinem Vater, der von 1975 bis 2004 mit der Band unterwegs war, und ihre größten Hits waren Über sieben Brücken, Schwanenkönig und. Ihr Genre Rock, und hier haben wir einen Titel aus dem Jahr 1982 und aus dem Album Der blaue Planet, Jede Stunde.

Den Herrn brauche ich euch gar nicht groß vorzustellen. Marius Müller, Westernhagen. Ihm geht's gut, mir nicht so gut, wenn ich an den Anfang der heutigen Sendung denke. Ja, aber Schwamm drüber und kommen wir zur nächsten Formation. Und das wäre Elektra, die 1969 durch Peter Mampel-Ludewig gegründet wurden. Mit dabei waren damals auch Bernd Aust, Helmut Rinn, Karl-Heinz Ringel und Eckhard Berger. Das Ganze wurde in Dresden entsprechend gegründet und aufgelöst haben sie sich 2015 und zwischendurch haben natürlich die Musiker ja ziemlich gewechselt, aber das hatte nichts zu tun, dass sie immerhin gute Musik gemacht haben. Hier sind sie mit ihrem Titel Nie zuvor.

Ja, ihn habt ihr mit Sicherheit auch erkannt. Peter Maffay mit seinem Titel Wo bist du? 1976 war das. Und er ist ja nicht nur Sänger, er ist Gitarrist, Komponist, Musikproduzent. Und man muss also sagen, zu Beginn seiner Karriere wurde er durch den Schlager bekannt. Danach wechselte er zum Deutschrock und mit 20 Nummer 1 Alben und über 50 Millionen verkauften Tonträger ist er der erfolgreichste Künstler in den deutschen Charts. Mittlerweile 74 Jahre, das sieht man ihm allerdings nicht an. Und wenn man ihn so sieht, über die Bühne laufen mit der Gitarre oder mit dem Mikrofon, das ist schon sehr erstaunlich. Ja, und sie haben einen Titel 1976 gemacht, der da heißt Alt wie ein Baum. Hier sind die Pudis.

Jeske und Günther Voilus. So, jetzt haben wir sie alle. Und jetzt kommen wir zu Dirk Michaelis und Karussell. Dirk Michaelis ist ja heute als Solosänger immer noch unterwegs. Und sie haben 1987 aus ihrem Album Café Anonym den Titel mit rausgenommen, Als ich fortging.

Ja, deutsch-deutsche Musik hier, ja, im Oldie-Club. Und jetzt haben wir sie hatte mit ihrem Titel Nur geträumt 1982 ihren Durchbruch und mit dem Hit 99 Luftballons und ihrer Band wurde sie 1983 im Zuge der neuen deutschen Welle auch international bekannt. 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

Es ist Nina, die deutsche Popsängerin, mittlerweile auch schon 63 Jahre jung, geboren im März 1960. So schnell vergeht die Zeit und hier ist sie mit ihren 99 Luftballons.

Und zwar kommen wir zu der Gruppe Spliff, eine deutsche Band, die allerdings nur 5 Jahre Bestand hatte. Und sie gründeten sich 1980, lösten sich 1985 auf. Ihr musikalisches Repertoire verband Rock, Funk und elektronische Musik. Und man muss eins erwähnen, insbesondere die Keyboard-Sounds von Reinhold Heil und später das elektronische Schlagzeug prägten den Klang ihrer Musik. Wie sich das anhört, hören wir jetzt mit ihrem Titel Carbonara. Jetzt gibt's Spaghetti.

Der letzte Song stammt aus dem Jahr 1984 und ihr merkt, wir bleiben jetzt wieder mal in den 80er Jahre und es gibt einen Titel von Dirk Zöllner, der rauskam 1984 mit der DDR-Band Chicorée und heißt da Käfern auf'm Platt. Und diesen Titel habe ich jetzt ebenfalls von Dirk Zöllner, allerdings mit einer anderen Band, und zwar Trio Bravo. Und jetzt hören wir uns mal diesen Titel entsprechend an. Musik.

0: Eines kann ich sagen, Sie haben nichts mit dem Fahrzeug zu tun, auch wenn Sie Chirurgo heißen. Und Sie haben zwei, ja, erfolgreiche Songs gehabt und haben immer noch welche auf Lager. Denn Sie sind seit 1964 immer noch unterwegs, Ihre Genres Beat und Rock. Und Weiße Tauben und Sagen meine Tanten, wie gesagt, waren Ihre zwei erfolgreichsten Titel. Und eins ist noch zu erwähnen, die Band wurde in der DDR viermal wegen Verbreitung westlichen Kulturgutes bzw. antisozialistischer Musik verboten. Wir haben sie nicht verboten und wir haben sie uns angehört, ganz genau wie ihn. Und er ist geboren 1950 im Juni und hat mit seiner Band, die Klaus Lage Band, ein Lied gemacht, das ja durch alle Radios, Fernsehen und so weiter ging. Tausend und eine Nacht, und es hat Zoom gemacht, und genau den Titel hören wir uns jetzt an von Klaus Lage.
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Jetzt geht's zu ihr, Katharina Nina Hagen, ist schon bekannte deutsche Sängerin, Songschreiberin, unter anderem auch Schauspielerin und Synchronsprecherin. Sie wird als deutsche Godmother of Punk bezeichnet und beeinflusste den deutschen New Wave, geboren März 1955 in Ost-Berlin. Und ich bin eigentlich ja stolz auf diese Geschichte. Und zwar, es ist ein Mix bei Moimix, eine Long-Version von Sarah. Und wie sich das anhört, das hören wir jetzt hier von Nina Hagen. Viel Spaß dabei.

So, ja, den Regler sollte man nach oben schieben, dann ist man auch entsprechend zu hören. Also zu dem Titel, da brauche ich eigentlich nicht mehr sehr viel zu sagen. 1982 veröffentlicht, Fehler im System, so hieß das entsprechende Album 2023. Also in diesem Jahr ist das Ganze wieder remastered worden. Und die Genres sind Synthie-Pop, Schlager, Volksmusik, Pop, German Pop. Und das war Major Tom mit Peter Schilling. So, jetzt kommen wir zu Dazu. Ja, das ist nicht nur ein Ausdruck, es ist eine Band aus der DDR. Und jetzt muss ich mal gucken, wo haben wir sie? Hier haben wir sie. Eine deutsche Musikgruppe eigentlich, sie wurde 1984 gegründet und waren auch nur 5 Jahre entsprechend mit dabei, also 89 haben sie sich entsprechend wieder aufgelöst, ihr Album Bist du noch wach und den Titel, den wir jetzt hören, der heißt ganz einfach Ich denk an dich.

Das war das Lied für Generationen aus dem Jahr 1973. Und das waren noch einmal die Pudis. Jetzt kommen wir zu ihm, Herbert Arthur Wickley Kilmore. Und hinten dran kommt der Grönemeyer, deutscher Musiker, aber nicht nur. Er ist Produzent, Sänger, Komponist, Texter und auch Schauspieler. Und bekannt wurde er dem breiten Publikum durch das Boot 1981, geboren im April 1956. Und hier haben wir mit ihm mit seinem Titel Flugzeuge im Bauch.

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Jetzt geht's um Silly, ursprünglich Family Silly, und es ist eine deutsche Rockband, die 1978 in Ost-Berlin gegründet wurde mit der Sängerin Tamara Danz. Und dadurch mit ihr wurden sie eigentlich populär, ihr Genre Rock. Und man muss also dazu sagen, auch die Anna Loos hat bei dieser Band auch schon gesungen. Sie ist ja Ehepartnerin von Jan-Josef Liefers. Verheiratet sind die beiden seit 2004. Aber es geht ja jetzt, wie gesagt, um Silly als Band, gegründet 1978. Und den Titel, den wir jetzt hören, das ist das Bataillon d'Amour.

großen Erfolg hatte die nächste Band 1978 mit ihrem Titel Am Fenster. Der Titel stammte aus dem Album City und genau das ist die Band, die wir jetzt gleich hören werden. Und sie haben sich 1972 gegründet, sind immer noch unterwegs. 15 Millionen Tonträger waren bislang verkauft und erlangte ihren Durchbruch mit ihrem Titel Am Fenster. Man muss also noch zu dieser Band erwähnen, sie nannten sich anfangs City Rock Band oder City Band Berlin, hatten also mehrere Namen und sie haben mehrere Erfolge gehabt, unter anderem auch den Glastraum aus dem Jahr 1983. Hier ist City.

Weiße Pferde von Georg Franz Schuli, das war sein Spitzname, Danzer, österreichischer Liedermacher und Pionier des Austropops. Und dieser Zuordnung wollte er zeitlebens entgehen, aber er hat es nicht geschafft. Geboren 1946 im Oktober und verstorben im Juni 2007. Und jetzt kommen wir zu Joachim Witt. Wir bleiben noch beim Reiten. Goldener Reiter. Joachim Witt ist ja deutscher Musiker, Schauspieler. Und seine bekanntesten Titel ist dieser Titel, den wir jetzt gleich hören. Und Tritradrullala aus der Zeit der Neuen Deutschen Welle, geboren im Februar 1949. Die Genres, sind Neue Deutsche Welle, Industrialrock, Gotikrock, Industrial Metal, Gotik Metal und Neue Deutsche Härte. So, wer wissen will, was eine Neue Deutsche Härte ist. Die Neue Deutsche Härte wurde ab Mitte der 90er Jahre einer Gruppe von Bands wie Rammsteins, Ohm und Eisbrecher bezeichnet, die in ihrer Musik Einflüsse aus dem Groove Metal und aus elektronischer Musik von Bands wie Kraftwerk und Duff und zu einem aufregenden, völlig neuartigen Mix verbanden. So, das zu dieser Neue Deutsche Härte. Ich habe es also vorher auch nicht gewusst, jetzt weiß ich es und jetzt haben wir natürlich auch den Titel aufliegen, Goldener Reiter mit Joachim Witt.

Ja, wir kommen langsam aber sicher zum Ende der heutigen Sendung, aber nichtsdestotrotz haben wir natürlich noch einen Titel zum Abschluss und diesen Titel, den präsentiert euch Heinz Rudolf Erich Arthur Kunze, ganz einfach kurz Heinz Rudolf Kunze, Rocksänger, Schriftsteller, Liedermacher und Musicaltexter und Übersetzer und seinen größten Single-Erfolg hatte er 1985 mit Dein ist mein ganzes Herz und er hat 489 Lieder veröffentlicht und nach einigen eigenen Angaben weitere 5700 Texte geschrieben, wenn ihr das nachlesen wollt. Wikipedia gibt's hier, geboren im November 1956 und verheiratet seit 2009. Ich sage danke fürs Zuhören an dieser Stelle, sage ich tschüss, bye bye, habt eine gute Zeit und macht was mit dem sonnigen Wetter. Und hier ist mit Leib und Seele und ich habe den Titel rausgesucht mit Julia Nigel. Hier sind die beiden, mit Leib und Seele und tschüss, sagt der Bernd.

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Hallo und willkommen, guten Abend auf SR1, Europawelle Saar. Die Top 75 stehen an. Die deutsche Verkaufshitparade. 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

Am Mikrofon begrüßt Sie Wolfgang Hellmann. Was wir eben gehört haben, war die Position... Nein, nicht die 75, das war die Position 70. Gladdle Over mit Susie Quattro. Und was auf 75 liegt, sagen wir gleich. Sally Oldfield mit Mandala auf 74 Costa Cordalis am Tag als die Sonne... Punkt, Punkt, Punkt. Delegation, I Want You Back auf 73. Stevie Wonder, Master Blaster 72. Und neu dabei China Easton mit Take My Time auf 71. Eben gehört die Position 70, Susie Quattro. Glad All Over, diese alte Nummer von Dave Clark 5. Roxy Music, Oh Yeah auf 69. Karel Gott, Wenn ich dich nicht hätte auf 68. Amanda Lear und Solomon Gandhi auf 67. I Ain't Gonna Stand For It mit Stevie Wonder, die 66. David Bowie, Fashion auf 65. Guilty von Barbara Streisand auf 64. Die Schlümpfe mit Willy Willy auf Position 63. Auf 62 Sticks und The Best of Times. Mike Batt, Winds of Change, 61. Karat mit der Originalversion von Über sieben Brücken musst du gehen auf 60. Und Roy Black, abgefallen von 36 auf die Position 59, Fremde Erde. Ganz neu dabei die Gruppe Biscuit mit Roller Boogie. Und das ist die 58, hier ist die Musik.

Neu dabei auf Position 58 heute die Gruppe Biscuit und Roller Boogie. 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Auf Position 57 Queen, Another One Bites the Dust. Blondie immer noch dabei, The Tide is Heidi 56. Leo Sayer, More Than I Can Say auf 55, Matchbox, dann mit Over the Rainbow auf 54 und neu dabei Roxy Music, neue Single heißt Jealous Guy, haben wir aufgelegt, die 53.

Neu dabei, die neue Single von Roxy Music, Jealous Guy. Und für alle, die mitschreiben, noch einmal die Position. Dies war die Nummer 53. Auf 52 die kleine Schwester von Michael Jackson, Latoya Jackson, heißt sie If You Feel The Funk. Status Quo mit What You're Proposing auf 51, Peter Kent, For Your Love auf 50, Rod Stewart, Passion, die 49. Andy Gibb, Time is Time, haben wir letzte Woche vorgestellt, auf 48 in dieser. Blondie Rapture auf 47. In Dreams von Bernie Paul auf 46. Howard Carpendale, Wer von uns, die 45. Nach wie vor vertreten die deutsche Version von Santa Maria mit Roland Kaiser auf 44. Und neu dabei von 0 auf eine gute Position 43 die Gruppe Coast to Coast mit Do the Hucklebuck.

Du, The Hucklebuck von Coast to Coast, neu auf 43. Auf SR1 Europawelle Saar hören Sie die Top 75. Die deutsche Single-Verkaufshitparade. Jürgen Markus auch dabei, letzte Woche auf 39, in dieser Woche auf 42, also es geht nach unten mit Engel der Nacht. Neu dabei Eruption, von 0 auf 41 mit Runaway. Die neue 40 Eddie Grant und Do You Feel My Love und die 39 Status Quo mit Lies. Diese Titel nun nacheinander ohne Ansage, also die 40 Eddie Grant und danach dann Status Quo.

Folgendes für die Autofahrer. SR1 Europawelle Saar, Meldungen über Verkehrsstörungen liegen uns zurzeit nicht vor. Und wir senden nach wie vor die Top 75, die deutsche Verkaufshitparade ermittelt von Media Control in Baden-Baden. Ja, bei 39 waren wir stehen geblieben, Status Quo mit Lies, auf 38 nach wie vor Shaken Stevens, Marie Marie und auf 37 hoch von 50 AC/DC und dieser Titel hier, Hell's Bells.

AC/DC und Hell's Bells von 50 auf die 37. Auf 36 Kool & The Gang mit Celebration, 35 Kelly Marie mit Loving Just For Fun. Maywood 34, letzte Woche 35 mit Give Me Back My Love. Und neu dabei die Position 33, Phil Collins heißt der Interpret und hier ist sein Hit In The Air Tonight.

Phil Collins, so hieß der Interpret, den wir eben hörten. In the Air Tonight, sein Titel, die Position 33. Peter Griffin, Step by Step auf 32. Die Gumbe Dance Band mit Eldorado auf 31. Breakfast in Marin von Sean Tyler auf 30. Police mit Du-Du-Du-Da-Da-Da, die 29. Just Like Starting Over, John Lennon auf 28. Fire in the Night heißt die neue Single der Gruppe Hot Shot auf 27. Letzte Woche 25 um einen Punkt nach unten, also auf die 26, Leo mit Amoureux Solitaire.

Auf Position 25 Peter Petrell mit Ich bin viel zu bescheiden. The Gap Band Burn Rubber on Me auf 24. 23 Barbara Streisand, Woman in Love. Und aufgelegt haben wir eine Platte, die von 24 um 2 Punkte nach oben ging, die 22, also Doris D and the Pins, Shine Up.

Shine Up, so hieß die Aufnahme. Doris, D and the Pins, die Interpreten, die Position 22. Auf 21 Robert Palmers, vorletzte Singleplatte Johnny and Mary, auf 20 Peter Maffay, über sieben Brücken musst du gehen. Die 19 Hanne Haller, Samstagabend, auf 18 Paola, der Teufel und der junge Mann. Die 17 Genghis Khan mit Pistolero. Auf 16, Vorwoche ebenfalls 16, Woman, die neue Single von John Lennon. Auf 15 ebenfalls zu finden, nochmal John Lennon mit Imagine. Und nochmals dabei Mr. Robert Palmer. Seine neue Single heißt Looking for Clues, die neue Nummer 14. Wir hören sie jetzt.

Robert Palmer und Looking for Clues die Position 14. Auf 13 Precious Wilson und On the Race Track Telly Savalas belegt die 12 Some Broken Hearts Never Mend Secret Service Jessica auf 11. Arabesque mit Mary Go Bay auf 10. Auf 9 die Gumby Dance Band mit der neuen Singleplatte Rain. Auf 8 ABBA mit Super Trooper, die 7 Queen mit Flash. Bonnie M. und Felicidad, die 6. Boomtown Rats, Banana Republic, das ist die Position 5 und damit kommen wir zu den ersten 5. Wie gesagt, die 5 Boomtown Rats mit Banana Republic, auf 4 Barclay James Harvest Life is for Living, die 3 Frank Duval Angel of Mine und 2, das legen wir auf, Jonah Louie mit Stop the Cavalry.

Von 3 auf 2 Jonah Louie und Stop the Cavalry. Das waren sie, die Top 75 auf SR1 Europawelle Saar. Das heißt, eine Aufnahme fehlt noch. Die Nummer 1, unverändert letzte Woche und auch in dieser. Die Gruppe Visage und Fade to Grey wollen wir auch noch hören, zum Teil. Tschüss vom Wolfgang Hellmann. Bis nächsten Mittwoch zur neuen Ausgabe der Top 75. Sie wissen, in Zusammenarbeit ermittelt mit Media Control in Baden-Baden. Fade to Grey, die 1 von Visage.

0: Here is the news. Ja, und die News oder die Nachrichten sind heute folgende. Dass es die 201. Ausgabe von Okasa aktuell gibt. Und das Ganze heute am Freitag, dem 12. Juni.
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0: Jawohl, wir haben das ganze Feiern, das ganze Jubiläumsmacherei-Gedöns gut überstanden. Ja, die 200. Ausgabe, die lief ja 4 Stunden lang am letzten, beziehungsweise vor 3 Wochen, ja, nicht am letzten Freitag, obwohl am letzten Freitag auch, aber da war es eine Wiederholung. Und wie gesagt, nochmals Dankeschön für eure Beteiligung, aber, und das freut mich sehr, ihr habt jetzt nicht gesagt, okay, 200 Sendungen sind rum, wir machen jetzt nicht mehr mit, ganz im Gegenteil, auch heute wieder eine super Beteiligung bei der 201. Ausgabe von Okasa aktuell. Das ist die Stammsendung hier am Freitagabend. Ich wünsche euch einen wunderschönen Freitagabend und viel Spaß mit diesen Musikwünschen, denn das haben ja auch einige geschrieben. Vielen Dank für die tolle Musik. Da muss ich sagen, das kann ich mir ja nicht auf die Fahnen kleben oder schreiben, denn damit habe ich überhaupt nichts zu tun. Die Musikauswahl in diesen 3 Stunden am Freitagabend, das ist alles eine Sache der Hörer. Ja, das wird von den Hörern ausgesucht und ich präsentiere das Ganze nur. Daneben gibt es natürlich auch noch die Saarland-Ecke, die Umfrage der Woche, dann gibt es auch das Geburtstagskind des Tages und das Thema Fußball ist heute sehr präsent. Dazu komme ich aber auch noch. Ja. Seit gestern läuft ja die Fußball-Weltmeisterschaft und wie gesagt, heute praktisch die erste WM-Ausgabe, in diesem Jahr jedenfalls von Okasa aktuell. Gleich die erste Ansage, wir starten sofort in den Reigen der vielen Musikwünsche, aber zuvor gibt es jetzt noch einen Titel von The Swing Out Sister, habe ich auch schon ewig nicht mehr gehört und das ist auch mit einem Grund, warum er jetzt läuft. Hier ist der Titel Breakout. Einen schönen Freitagabend.

Hallo Marc, hier ist wieder der Patrick Gronas Humes. Heute wünsche ich mir das Lied von Secret Service, Flash in the Night. Ich grüße alle, die ich kenne.

Auch so eine typische Band aus den 80ern, die Band Secret Service aus Schweden. Und das liebe ich ja so an dieser Sendung, dass sich wirklich die Hörerinnen und Hörer Titel bestellen, die sonst nicht so auf dem Radio laufen. Ja, also von Secret Service gibt es vielleicht noch den, jetzt fällt mir der Name gar nicht ein, 10 O'Clock Postman, glaube ich, heißt der, ja, oder Jessica, das gab es auch noch von Secret Service. Aber nein, Patrick hat sich entschieden für den Titel Flash in the Night. So, wir sind hier bei Okasa aktuell. Übrigens, dieses Wochenende steht auch ganz im Zeichen des Kicker-Manager-Abschlusstreffens. Ja, da kommen wir auch noch drauf zu sprechen. Jetzt aber flugs die nächsten Musikwünsche. Wir hören gleich den Musikwunsch für Efi. Sie schreibt: Hallo Marc, herzlichen Glückwunsch noch nachträglich zu deiner 200. Sendung. Prima, dass ihr so lange durchgehalten habt und macht gerne weiter so. Immer viele Zuhörer und gute Unterstützung bei der Musikauswahl. Heute wünsche ich mir Angels von Robbie Williams. Mit den besten Grüßen an alle, die mich kennen. Efi aus Zwickau. Ist übrigens heute nicht die einzige nachträgliche Gratulation, so sage ich es mal. Also einige haben das dann vor 3 Wochen vielleicht nicht mitbekommen, die haben aber heute noch gratuliert und da freue ich mich genauso drüber. Und das läuft also gleich und zuvor der Musikwunsch. Wir hören es schon lange im Hintergrund und zwar ist das für Frank. Der Titel All Together Now und hier sind Farm.

einer der meistgespielten Songs auf Beerdigungen bis heute. Angels von Robbie Williams, und der gute Robbie hat natürlich bei dieser Nummer auch mitgeschrieben. Hat mittlerweile übrigens, also Stand jetzt Juni 2026, 346 Millionen Klicks bei YouTube. Auch eine tolle Leistung, ja, das muss man erstmal sagen. Eine tolle Leistung hat auch Anna Elisa vollbracht. Jawohl, die wurde nämlich ausgelost, ja, also das schiebe ich ihr jetzt mal zugute, denn sie macht ja jede Woche hier mit bei Okasa aktuell. Und dementsprechend steigen natürlich auch die Chancen für den Gewinn des Dreierpacks. Also für alle, die heute zum ersten Mal hören, jeder, der hier mitmacht bei der Sendung und sich einen Musikwunsch bestellt, der geht in den Lostopf und einer von euch gewinnt dann drei Musikwünsche. Und das ist eben in dieser Woche Anna Elisa. Glückwunsch, liebe Anna Elisa, und gleich gibt es natürlich deine Ansage samt der drei Musikwünsche. Aber zuvor kommen wir jetzt zum ersten Mal endlich zum Thema Fußball. Jawohl, die WM läuft ja seit gestern und irgendwie der Funke ist bei mir noch nicht übergesprungen. Ich weiß nicht, was da los ist, an was das hängt. Vielleicht ist einfach auch zu viel immer, zu viele Turniere, zu viel Kommerz, ich weiß es nicht. Dann gibt es auch noch die Halbzeitshows jetzt. Naja, mal abwarten. Sonntag steigen wir ja auch ein in das Turnier Deutschland gegen Curaçao. Und wenn wir da rumgurken und vielleicht nur 1-0 gewinnen, dann geht's wohl weiter mit der Unvorfreude. Aber wenn die da wirklich überzeugen, dann kann ich mir auch vorstellen, dann kann die Mannschaft auch die Leute begeistern und dann springt der Funke über. Jetzt aber endlich zum Musikwunsch, den ich jetzt endlich spiele, und zwar für Marc Breitinger. Liebe Grüße, er wünscht sich den WM-Song von 1986 aus Deutschland. Hier ist Peter Alexander und die deutsche Fußballnationalmannschaft mit Mexiko, Mi Amor.

Hallo Marc und hallo liebe OKSA-Hörer. Ich freue mich, dass ich mir heute drei Liedwünsche wünschen darf, weil ich bei der Auslosung gewonnen habe. Da habe ich einmal eine ganz bunte Mischung dabei. Und zwar ist mein erster Liedwunsch Man-Eater von Jarlie Hall and John Oates. Mein zweiter Wunsch ist Stark von Ich und Avril Lavigne. Und der dritte Wunsch ist Greenlight von Tate McRae. Ich freue mich, die Lieder hören zu dürfen und wünsche euch ganz liebe Grüße aus Düsseldorf an dich, Marc, und an alle OKSA-Hörer und meine Familie. Bis bald!

0: Green Light, das war der dritte und letzte Musikwunsch für Anna Elisa. Und ich bin schon gespannt, wer in dieser Woche die drei Musikwünsche gewinnt. Hier ist Okasa, aktuell die Ausgabe 201 und jetzt mit folgender Rubrik.
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0: Jawohl, immer dabei. Am 12. Juni, also nicht immer am 12. Juni, aber in jeder Sendung dabei, das Geburtstagskind des Tages. Und heute geht es natürlich um den 12. Juni. Und da sage ich zum einen erstmal herzlichen Glückwunsch nachträglich auch nochmal an Matthias Heckmann. Jawohl, unser Kollege, unser OKSA-Moderator hatte Geburtstag, deshalb nochmals herzlichen Glückwunsch. Und ich erfülle ihm einen Musikwunsch. Klar,

heute. Ja, es gab noch einige kleinere Sachen hinten dran, aber heute spiele ich natürlich zum Geburtstag noch einmal diesen Mega-Hit und wir sagen herzlichen Glückwunsch zum 68. Geburtstag an Meredith Brooks. Ja, das ist nicht so einfach manchmal hier mit der Aussprache. Bitteschön. I hate the world.

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2: So, gerade noch rechtzeitig etwas getrunken, denn es ist etwas trocken, der Hals, das muss man sagen. Hier bei der 201. Ausgabe von Okasa aktuell. Das war der Musikwunsch für Matthias. So geil Berlin aus dem wunderbaren Album Männersachen. Hieß das überhaupt Männersachen? Jetzt schaue ich mal. Genau, 2006 ist es erschienen. 20 Jahre auf dem Buckel von Roger Cicero. Ja, auch viel zu früh verstorben, der wunderbare Sänger. Übrigens Matthias Heckmann, ein Okasa-Kollege, der immer am Mittwochabend ab 18 Uhr zu hören ist hier im Okasa, also gerne mal einschalten. Ja, Matzes Musikbox immer im Programm am Mittwochabend 18 Uhr. Wir versuchen gleich mal eine Live-Schalte nach Leiven zum Kicker-Manager-Treffen. Da bin ich mal gespannt, ob die Leitung steht. Also wie gesagt, in ungefähr 4,5 Minuten versuchen wir es mal. Da bin ich ja gespannt, was da passiert. Aber zuvor der Musikwunsch für Thomas. Er schreibt: Hallo Marc, vielen Dank für die Jubiläumssendung von Okasa aktuell. Sie hat mir sehr gut gefallen. Übrigens wurde auch meine Lieblingsinterpretin Cyndi Lauper gewünscht und das ist heute das Thema bei mir. Denn ich wünsche mir von ihr meinen Lieblingshit und zwar All Through the Night. Liebe Grüße, Thomas. Ja, das ist ja auch wunderbar, wenn man sich inspirieren lässt von anderen Musikwünschen und dann vielleicht auch darauf zu sprechen kommt. Hier ist Cyndi Lauper. Übrigens, habt ihr auch einen Musikwunsch? Mailt an okasa@gmx.de.

Endlich wieder Freitag, endlich wieder Wochenende, endlich wieder Okasar. Heute am 12. Juni live von der Managerabschlussfahrt in Leiren. Marc ist schon seit einer Dreiviertelstunde am Moderieren. Jens versucht in der mindestens doppelten Zeit den Smoky Joe zum Grill fertig zu machen. Willi feiert immer noch seinen Sieg. Dirk ist am Rauchen. Dino und Ziege trinken gemütlich ihr Bier und ich muss meine Ansage machen. Ich wünsche mir dann zum heutigen Tag aus Leiven von Rainer Reisdorf Viva Salmrohr.

was es alles gibt, oder? Und welche Vereine dann auch Vereinshymnen haben. Wir hatten ja auch mal den VfB Teelei, da kann ich mich auch noch gut dran erinnern. Das war also der FSV Salmrohr. Also nicht nur die großen Profiklubs haben Songs, sondern auch die Amateurvereine. Obwohl, der FSV Salmrohr war damals auch mal in der zweiten Fußball-Bundesliga. Ja, da kann ich mich nämlich an ein legendäres Auswärtsspiel erinnern. Da hat nämlich der FSV Salmrohr im Ludwigspark beim 1. FC Saarbrücken gewonnen. Ja, sind aber am Ende der zweiten Liga dann oder am Ende der Saison aus der zweiten Liga wieder abgestiegen. So, es gibt gleich den Musikwunsch von Simon. Jawohl, Simon hatte schon bei der 200. Sendung mitgemacht, allerdings kam die Ansage dann sehr, sehr knapp, also am Freitag. Und da war die Sendung schon produziert, das hat mir etwas leid getan. Ja, und wie gesagt, dann konnte ich das nicht mehr einbauen, habe mich aber trotzdem über die Ansage gefreut mit den Glückwünschen zum 200. Geburtstag, hätte ich jetzt fast gesagt, also zur 200. Ausgabe. Und habe natürlich die Ansage heute mit dabei. Die hören wir gleich. Und zuvor gehen liebe Grüße nach Ulm zu Gabi. Ich glaube, da ist die Familie doch schon im WM-Fieber, was ich da so lese. Da wurden schon Trikots gekauft etc. Und der passende Soundtrack, der kommt von Andreas Burani. Hier ist der Titel Auf uns.

Hallo zusammen, ich bin der Simon aus Dresden und meinen herzlichen Glückwunsch zu 200 Sendungen Okasa. Wie schnell die Zeit doch vergeht. Und Geschwindigkeit ist dementsprechend auch das Thema meines Wunschsongs. Der heißt nämlich Velocita von, wie sollte es anders sein, meiner Lieblingsband aus Augsburg, Roy Bianco und die Abgrund Zati Boys. Danke und bis zum nächsten Mal. Ciao.

Velocita, das war der Musikwunsch für Simon. Und an dieser Stelle nochmal der Hinweis, also klar, ihr könnt mitmachen bei Okasa aktuell mit eurem Musikwunsch, aber bitte euren Musikwunsch bis Dienstagabend um Mitternacht einreichen. Ja, spätestens am Mittwoch wird nämlich dann produziert und mittwochsabends ist die Sendung schon fertig. Ja, also bitte dann zeitig, am besten, wenn ihr jetzt die Sendung hört, jetzt eine E-Mail schreiben mit eurem Musikwunsch okasa@gmx.de und dann ist er auf jeden Fall dabei in der nächsten Ausgabe. Das sind die Ausgabe 202. Jetzt im Blog die nächsten beiden Musikwünsche für Gabriele, die Thompson Twins mit Love on Your Side und anschließend für Patrick, die Hollies, The Air That I Breathe.

0: Musik aus dem Jahre 1972 von Albert Hammond und Mike Hazlewood. Da war es aber noch kein Erfolg für Albert Hammond selbst, der das Teil auch auf seinem Album veröffentlicht hatte. The Air That I Breathe von den Hollies. Und das war die Hit-Version aus dem Jahre 1974. Das war der Musikwunsch für Patrick. So, wir sind hier bei Okasa aktuell. Gleich der Musikwunsch für Achim. Es gibt die Seven Sinners mit The One I Fear. Aber zuvor, da gibt es jetzt unsere Jüngsten. Jawohl, und es ist schon nach 19 Uhr. Jetzt habe ich so lange gewartet. Ich hoffe, die dürften auch noch so lange aufbleiben. Ja, bis jetzt ihr Wunschtitel kommt. Und das ist nicht nur einer, der die Ansage macht, sondern es ist direkt eine Gruppe. Liebe Grüße.
1: Hallo, Marc.
2: Ich bin Elia.
3: Ich bin Aline.
4: Ich bin Ella.
1: Wir sind gerade im Pool und freuen uns auf tolle Musik. Wir wünschen uns das Lied

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Ah, da geht's härter zur Sache. Seven Sinner mit dem Titel The One I Fear, das war der Musikwunsch für Achim. Habt ihr jetzt gerade eine Idee bekommen oder eine Inspiration für einen Musikwunsch? Dann mailt ganz gerne jetzt schon an okasar@gmx.de und euer Musikwunsch ist dann garantiert dabei bei der Ausgabe 100, nee, nicht 102. Wir sind schon bei der Ausgabe 202, dann demnächst hier im offenen Kanal Saarland. Und es gibt übrigens eine Garantie, ja? Also wer hier einen Musikwunsch abgibt, das wird zu 100% erfüllt. Ja, wir würden nichts abweisen oder so, da wird nichts ausgesiebt. Jeder Musikwunsch wird erfüllt. Gleich gehen wir wieder zu den Kicker-Managern. Es gibt den Zweitplatzierten, der sich gleich meldet. Wir hatten ja vorhin schon den Vorletzten mit seinem Wunsch. Das war Michael Löw, aber wie gesagt gleich der Zweitplatzierte. Aber zuvor ein Stückchen, ja, da würde ich sagen, das sind eigentlich Fleetwood Mac gewesen 2017. Die hatten nämlich alle in der Urbesetzung schon ein Album eingespielt. Und dann hat man aber bei Stevie Nicks noch angefragt, ob sie auch dabei ist. Ja, sie gehört ja auch zu Fleetwood Mac, aber die hat dann natürlich gesagt, nö, ich habe keine Lust, ich mache lieber Solo-Sachen. Und deshalb lief das nicht unter Fleetwood Mac, sondern nur unter Buckingham und McVie. Hier ist der Titel In My World. Für mich persönlich eine Fleetwood Mac-Nummer.

Hallo Marc, hier ist der Christian. Nach der Jubiläumssendung wird auch die 201. eine ganz besondere, denn sie wird live von der Mosel gesendet, wo sich die Manager zu ihrem Saisonabschluss einfinden. Glückwünsche gehen natürlich an Willi, unseren Gewinner, der mich in einem Herzschlagfinale noch vom ersten Platz verdrängt hat. Ich freue mich sehr, mit euch das Wochenende hier gemeinsam zu verbringen und wünsche mir für uns und für die OKSA-Hörer echte Freunde von der Höhne.

Echte Freunde von de Höhner heute hier bei Okasa aktuell. Der Musikwunsch für Ziege oder auch für Christian, wie er genannt wird. Der Zweitplatzierte beim Kicker-Manager-Spiel, die das Wochenende wieder gemeinsam verbringen. Dieses Mal nicht in Cochem, sondern in Leiven. Und die Sendung kommt mehr oder weniger live aus Leiven. Ja, wir fummeln dann auch rum am Wochenende, also beim Sendeplan, das kann ich jetzt schon sagen. Deswegen haben wir auch nichts beim Okasa auf der Facebook-Seite geschrieben, wie das Programm aussieht. Denn wir lassen unseren Wünschen freien Lauf und gestalten das in Form von Wunschsendungen am Wochenende. Ja, da könnt ihr mal überrascht sein, was wir da alles aussuchen, Samstag und Sonntag. Da wird das Programm sehr flexibel, um es mal so zu sagen. Aber morgen früh ab 10 Uhr, da gibt es natürlich noch Okasa aktuell in der Wiederholung. Für alle, die etwas verpasst haben, bis 13 Uhr geht die Sendung, dementsprechend auch heute bis 21 Uhr, denn dann müssen wir fertig sein, denn dann startet heute das Spiel. Die Kanadier, ja, der Mitgastgeber, steigt heute ein. Heimspiel um 21 Uhr in Toronto spielen die Jungs, und zwar gegen Bosnien-Herzegowina. So, jetzt aber weiter mit den Wunschhits. Ich muss hier, also die Umfrage der Woche, die ist schon in Verzug, die kommt in zwei Titeln. Saarland-Ecke bereite ich auch gerade vor, die kommt dann ziemlich danach, ja, also da wird nicht viel Abstand sein zwischen der UDW und der Saarland-Ecke. Gleich geht die Leitung nach Berus, das auch schon mal, aber jetzt zunächst der Musikwunsch für Rita Balzert. Sie wünscht sich einen DDR-Star, der damals wirklich das Privileg hatte, westliche Songs zu performen. So auch 1980 mit einem Song der Beatles, der Titel Get Back, und hier ist Frank Schöbel.

Liebe Fußballmanager, ihr fußballverrückten Freunde, es ist kaum zu glauben, aber schon wieder ist ein Jahr vorbei. Und das bedeutet, euer Fußballmanager-Wochenende ist da. Quasi Wellness mit Bier und Fußball. Egal, ich wünsche euch jede Menge Spaß, gute Laune, starke Transfers und möglichst wenig fragwürdige Entscheidungen. Verfolgt die Spieler aufmerksam, denn schließlich müsst ihr ja wissen, welche Spieler ihr fürs nächste Jahr völlig überteuert verpflichten könnt. Und falls ihr gerade noch unterwegs seid, ich hoffe, ihr seid noch nicht über den Brenner gefahren, denn das wäre definitiv die falsche Richtung. Also in diesem Sinne, genießt die Zeit, feiert schön und denkt dran, ihr seid die Experten. Zumindest bis der erste Spieltag beginnt. Also, ich wünsche euch viel Spaß, ein schönes Wochenende und

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1: Mach leiser hier. Ich darf mich nicht ablenken lassen, auch hier beim Manager-Treffen in Leiven. Wir kommen zur Umfrage der Woche. Und da muss ich jetzt gerade mal wieder scrollen, wie das aussah, denn ihr könnt ja immer abstimmen. Ja, freitags 21.30 Uhr gehen die Titel ins Rennen und ihr könnt klicken bis mittwochs mittags um 12 Uhr. Und was dann der Stand der Dinge ist, das zählt auch. Und dementsprechend sah es vor 3 Wochen wie folgt aus. Da ging es um Songs, die einen weiblichen Namen hatten. Auf Platz 5 gelandet, Boston mit dem Titel Amanda, 11%. Platz 4 für Hubert K. und Rosemarie mit 19%. Platz 2 eine Stimmengleichheit und zwar jeweils 20% für Roland Kaiser und Joanna und Chris Rea und Josephine. Und gewonnen hat und läuft jetzt im Radio Michael Jackson mit dem Titel Billie Jean und 30% der Stimmen. Und hinten dran direkt die aktuelle Umfrage aus der letzten Woche. Da ging es schon um das Thema Fußball, passend zur WM. Und wie habt ihr da abgestimmt? Auf Platz 5, das ist der aktuelle Titel

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0: Zeit, dass sich was dreht, aus dem Jahre 2006 von Herbert Grönemeyer. Der Umfragegewinner aus der letzten Woche und wie gesagt, die neue UdW gibt es ab 21.30 Uhr. Und das Thema Fußball ist natürlich sehr präsent heute in der 201. Ausgabe von OKSA aktuell. Jetzt hören wir zum Beispiel die Ansage von Christian, auch zu diesem Thema. Und anschließend gibt es den Musikwunsch für Andi aus Ulm von Pussycat, den Titel Teenage Queenie.
1: Hallo Marc, ich wünsche mir den WM-Song 2026 von Margot Huber. Jetzt wird gekickt.

0: Die Band Pussycat aus den Niederlanden. Mitte der 70er Jahre ging es los mit dieser Band, aber dieser Song, den wir gerade hörten, der stammt aus den 80ern. Jawohl, 1981 noch ein Hit gewesen, Teenage Queenie. Sauer Oka sah aktuell die Ausgabe 201. Übrigens, habt ihr einen Musikwunsch, dann ist die E-Mail-Adresse okasa@gmx.de eure Fahrt ins Glück, so möchte ich das sagen. Ja, und dann kommt euer Musikwunsch garantiert in der nächsten Sendung. Das ist dann die Ausgabe 202. Saarland-Ecke habe ich vorbereitet, die gibt's in zwei Titeln. Gleich dann die Ansage von Rainer. Aber zuvor, da gibt es jetzt den Musikwunsch für Frank. Kennt ihr überhaupt noch die Wildecker Herzbuben? Ja, 1989 gegründet, hatten sie dann ein Jahr später einen Riesenerfolg mit dem Titel Herzilein. Und vor einem Jahr, da waren viele traurig, vor allem auch Kollege Wolfgang Kranz, ja, der war ein Riesenfan der Herzbuben, denn die haben sich getrennt vor einem Jahr, die Wildecker Herzbuben. Auch Jens von den Kicker-Managern ist sehr, sehr traurig darüber. Ja, er war ja auch bei einigen Konzerten, genau wie bei den Flippers. Aber wie gesagt, um die Herzbuben selbst geht es jetzt gar nicht, aber um den Titel Herzilein doch. Denn Frank hat sich genau an diesen Titel erinnert und wünscht sich Herzilein in der Version von Rudolf Rock und den Schockern. Ja, und genau in diese Version hören wir jetzt mal wieder rein.
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Hallo, hier meldet sich Rainer und zwar mit dem Wunsch nach dem Song Zombie vom britischen Alternative-Rock-Musiker Youngblood. Der ist Ende 20 und mir vor wenigen Jahren das erste Mal aufgefallen durch einen Song, den er mit Avril Lavigne aufgenommen hat. I'm a Mess hieß der. Und im letzten Jahr hat er Aerosmith neues Leben eingehaucht. Und zwar hat er mit Aerosmith auch zusammen ein paar Songs aufgenommen, die dann veröffentlicht wurden. Und offenbar gefällt ihm das ganz gut, mit Ikonen Songs aufzunehmen. Er hat nämlich einen Grammy gewonnen für einen Song von Ozzy Osbourne und war insgesamt dreimal nominiert bei den Grammys 2026. Unter anderem auch für den jetzt hier folgenden Song Zombie. In der Kategorie hat er aber komischerweise nicht gewonnen, obwohl er es aus meiner Sicht verdient gehabt hätte. Die Version, die jetzt hier gespielt wird, ist die Version zusammen mit den Smashing Pumpkins. Und das ist auch eine meiner Lieblingsgruppen, muss ich sagen, die in den 90er Jahren ein Superalbum nach dem nächsten veröffentlicht haben. Ich muss sagen, die letzten Jahre hat man von den Smashing Pumpkins nicht mehr so viel Gutes gehört. Jedenfalls gefällt mir das, was sie in den letzten Jahren ausgeworfen haben, nicht besonders gut. Es sind zwar sehr viele Alben, aber nicht so richtig viele gute Sachen. Aber dieser Song von Youngblood und den Smashing Pumpkins ist großartig. Hier kommt also Zombie.

0: Die Saarlandecke. Freitag, der 12. Juni 2026 und auch heute gibt es die Saarlandecke innerhalb der Sendung OK Saar aktuell. Wir geben euch gerne die Plattform, wenn ihr euch hier vorstellen wollt mit eurer neuen Single, etwas über euch erzählen möchtet, gerne auch sagen, wo ihr vielleicht live auftretet, ja, also alles das, was vielleicht interessant ist für die Hörerinnen und Hörer, dann nur her mit euren Informationen und mit eurem Song und das Ganze gibt es dann hier in der Sendung. So, jetzt schaue ich gerade wie rum. Ich habe nämlich zwei Acts, also zwei Beiträge heute, aber wie rum ich das jetzt abfahre? Ach, ich würde sagen, wir starten mit dieser Band hier.
1: Yo, wir sind Rusty Alice aus Saarbrücken. Und falls ihr Bock auf handgemachten Schweinerock habt, dann schaltet gefälligst unseren neuen Song ein. Ihr könnt ihn überall streamen auf allen Plattformen. Donny Bob, out now.

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1: Hallo Marc, hallo liebe Hörer vom offenen Kanal Saar, hier ist Austria. Ja, ich habe eine neue Single produziert und eingespielt im Studio Audio Cavern im Saarland in Schwalbach. Die heißt AI Woman und die handelt davon, dass wir uns von der KI nicht an der Nase herumführen lassen sollen oder können. Es geht darum, dass ein Bot, also ein menschlicher aussehender KI-Körper, einen Mann in einer Disco trifft und ihn anspricht und der Mann weiß nicht, dass es künstliche Intelligenz ist. Also eine spannende Geschichte. Hört euch das an. AI Woman ist auf allen Streamern. Ich würde mich über ein paar Streams von euch freuen, dass der Titel läuft und der ist tanzbar. Ne? Lasst euch's gut gehen. Austria wünscht euch einen schönen Tag.

Oha, das passt ja gar nicht mehr. Ja, ist mir jetzt gerade aufgefallen, dass dieses Jingle, das muss ich irgendwie rumschneiden, ja? Oder das mit den 200 mal rausschneiden, es wäre ja schade drum. Aber heute ist natürlich die 201. Ausgabe von OKSA aktuell und das war die Saarland-Ecke. Und jetzt habe ich gleich mal Pause, ja? Da kann ich endlich mal was trinken, denn es gibt eine Ansage von vier Jungs. Die waren nämlich auf Tour, ja, auf Wandertour. Also ihr wisst, wer jetzt dann gleich kommt. Aber zuvor der Musikwunsch für René. Hier sind Moti Special und Cold Days, Hot Nights.

0: Hallo, lieber Marc! Hier sind die Wolverhampton Wanderers! Gell, der Schnucki. Ja, wir sind heute unterwegs auf
1: dem Rundweg in dem schönen Webenheim, wo in Bälde das Bauernfest stattfinden wird.
2: In Bälde, was ist denn?
0: Also Webenheimrunde, so heißt der Weg offiziell. Tino hat ihn zwar ausgesucht, aber er weiß schon nach so viel Bieren nicht mehr, wie der Weg heißt.
1: Ich habe heute übrigens alkoholfreies getrunken.
0: Oh, ja.
1: Und nüchtern war ich noch nie bei einer Ansage.
0: Das bekommt ihm nicht.
1: Und in Mayburg musste ich ausschütten.
0: Und wenn die Sendung läuft, dann sind wir ja im schönen
1: Leiben,
0: Ole an der Mose.
3: Ja, aber das machen wir ja nur, damit nicht, weil
1: Leiben,
3: wir fahren
1: die
3: alle
1: schöne
3: nach
1: Stadt am Rhein.
3: Und wir fahren jetzt mal nach Leiben, damit wir unsere Ruhe haben.
1: Kochen ist jeder.
0: Und Marc ist ja auch bei uns und dann werden wir die Sendung live aus Leiben senden.
3: Hallo,
0: und hallo Marc.
1: Einiges zum Besten.
0: Es ist ja schon immer ein Wunder, wie du das schaffst. Sendung und Leiben.
3: Kochen.
0: War die Sendezentrale.
1: Ja, gekocht hat er noch nie. Spielspraten wollte er bestellen.
3: Da gibt es einen Briefkasten. Das ist auch mittlerweile ganz selten, ne? Dass es einen Briefkasten gibt oder sowas. Ja, das ist echt selten. Ja.
0: Gut, aber ich würde sagen, wir kommen jetzt zu den Wünschen.
3: Ich sage so.
0: Das stimmt eigentlich. Ich würde sagen, es ist eigentlich schon Unsinn.
3: Ich würde immer sagen, das ist ja das Problem.
1: Ja. Komm, fangen wir an mit, mit den Wünschen.
0: Willi ist wieder gut gelaunt.
1: Wir essen heute Zeit.
0: Beste Laune. Er hat oben gute Laune, unten gute Laune.
3: Mach jetzt hin.
0: So, Tino fängt an.
1: Ja. Guten Tag. Nachdem ich beim letzten Mal so lange gebraucht habe, diesmal kurz entschlossen von einem... Nee, ich muss doch ein bisschen weiter ausholen. Wir sind ja nicht mehr die Jüngsten beim Managerspiel, aber wir sind im Herzen jung. Deswegen wünsche ich mir von Semino Rossi, wir sind im Herzen jung.
0: Oh. Da läuft die Katze
3: raus. Das geht einmal oder zweimal?
0: So, einmal. So, jetzt kommt unser Willi. Gut, dann bin ich der Nächste. Machen wir es noch weiter.
1: Ja, genau. Der jetzt redet. Ja, den kennt ihr vielleicht noch.
0: Ja, genau. So, also, lieber Marc, ist jetzt Fußball-WM gestartet in den USA, Mexiko und Kanada. Und eigentlich war die Fußballwelt ja vor 40 Jahren noch in Ordnung. Und deswegen wünsche ich mir von den bösen Onkels Mexiko in der Live-Version im Frankfurter Waldstadion 2001. Und grüße damit alle Hörerinnen und Hörer von OKSA und hoffe natürlich, dass wir Weltmeister werden.
3: Hat er sich jetzt
0: natürlich habe ich mir die Onkels gewünscht.
3: Hat er sich jetzt wirklich die Onkels gewünscht?
1: Ach, der Mino Rossi.
3: Hat er sich die Onkels gewünscht?
1: Na gut, dann mach die Mischung.
0: So, komm du mal mit deinem CC.
3: Die Mischung ist gar nichts, das geht gar nicht. Aber ist ja egal, komm. Jetzt also ich mache es kurz und schmerzlos, da wir ja dieses Jahr ein Live-Gastchen, wie gesagt, weil jeder, der nach Kochen fährt, für uns zu sehen, wünsche ich mir von Klaus Kalmes Leiven ja an der Mose. So, und das Lied wünsche ich mir und mindestens einmal soll es laufen. Wir haben uns das schon angehört. Das ist herrlich.
1: Das ist
3: vielleicht sehen wir es sogar live, ne? Weil er soll ja am Eurostrand live singen.
0: Also, bisher sind wir sehr deutschlastig, aber ich bin sicher, dass der Willi das ändern wird.
4: Nein, leider gar nicht. Ich wollte ja eigentlich gar nicht erwähnen, dass ich nochmal Erster geworden bin beim Bundesliga-Managerspiel.
1: Und dann ist das noch.
0: Danke, Harry Kane.
4: Ja, Moment, genau. Das ist ein gutes Stichwort. Ich könnte mir jetzt hier alle möglichen Lobeshymnen nennen, aber ich sag mal so, ohne mein Team wäre ich gar nichts. Und deswegen wünsche ich mir von RAF Camorra ohne mein Team.
0: Ich bin echt mal gespannt.
1: Ja, ich auch.
0: Aber wieder ein paar tolle Wünsche. Beste Grüße aus dem schönen
1: Webenheim.
3: Nochmal Hans, danke für das Organisieren von Bier. Ich hoffe, das Bier ist dieses Mal auch nicht abgelaufen. Ne? Das wollte man nochmal sagen.
1: Das wird schon werden.
3: Und Hans, das Mölke-Turnier beginnt ja gleich und dann gehen wir mal los. Ne?
0: Gut. Sind wir soweit. In diesem Sinne, beste Grüße von den Wolverhampton Wanderers. Au!

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Nicht ohne mein Team, und das war der Musikwunsch von Willi, der gewonnen hat in diesem Jahr beim Kicker-Manager-Spiel. Nochmals herzlichen Glückwunsch, wir haben ihn ja schon bei der 200. Sendung gratuliert, jetzt also nochmal. Und wie schön, Sie haben das wirklich chronologisch gemacht nach Tabellenstand. Zunächst kam der Letzte im Bunde, das war Tino mit seinem Wunsch, dann der Drittletzte, das war Jens, dann der Viertletzte, das war Dirk und jetzt der Gewinner zum Schluss, das war Willi. Und die anderen Platzierungen nur kurz noch als Information auf Platz 6 gelandet, Michael Löw, und auf Platz 3 gelandet. Ja, die Top 3, die kann man nochmal unterstreichen. Platz 3 ein gewisser Marc Prediger und auf Platz 2 ein gewisser Christian Gräber. Haben wir vorhin schon gehört. So, jetzt die letzten beiden Musikwünsche. Und dann habe ich noch ein bisschen Zeit. Mal schauen, was wir dann machen. Die Area 51 kommt übrigens auch noch im Anschluss. Da gibt es wirklich fetten Hits in der Frankfurt Galaxy Show. Und ab 23 Uhr auch noch die Hitnacht mit Dieter Exter. So, jetzt aber die letzten beiden Wünsche. Eine kommt per Band und der erste Musikwunsch, der ist für Lucia. Sie schreibt, hallo OKSA-Fans und Marc, diese Woche habe ich gelernt, dass Igel sich ganz, ganz vorsichtig lieben. In diesem Sinne wünsche ich allen Liebenden ein prickelndes Wochenende mit Ti Amo von Umberto Tozzi.

Hallo Marc, hier ist wieder Christoph aus Frankreich. Also für die nächste Sendung habe ich mir eine neue Gruppe ausgesucht aus der Schweiz, Joe Dallas and the Monk, mit dem Titel Taking You Out. Es ist ein sehr guter Titel, erinnert sehr an den Groove Jazz Funk von Jamiroquai. Ich bin mal gespannt, wie er gefallen wird. Mir gefällt er sehr gut. Und dann bis Freitag. Dankeschön. Tschüss.

Ist hier alles abgehakt auf dem Ablaufplan? Ich kann's kaum glauben, ja, aber die Sendung ist wirklich jetzt durch. Also die Musikwünsche sind durch. Ich habe noch etwas Zeit für Musik, aber mal schauen, ob ich noch 2 oder 3 Titel schaffe, aber ich denke schon. Ja, das war der Musikwunsch für Christoph. Herzlichen Dank, lieber Christoph. Und an alle, die hier mitgemacht haben, geht ein großes Dankeschön, denn von euren Musikwünschen lebt diese Sendung. Sonst wäre das ja alles gar nicht möglich, ja. Und für mich selber auch immer wieder spannend. Also ich freue mich immer drauf, was kommt da rein von den Hörern und Hörern und auf was die Hörer alles kommen. Das ist wirklich der helle Wahnsinn. Also vielen Dank und gerne mich schon eingedeckt mit den nächsten Musikwünschen an okasa@gmx.de. Es läuft hier alles, das wisst ihr. Ja, es gibt keine Begrenzung, nichts wird vorgeschrieben. Ihr könnt euch alles wünschen. So, was mache ich jetzt noch? Ich spiele euch mal die neue Single von Bugs Fizz vor, die sind wieder da. Nach einem Rechtsstreit nennen sich nur noch The Fizz und die neue Single heißt Crazy Shot in the Dark. Klingt sehr, sehr klassisch, ja, wie in den 80er Jahren, also die haben jetzt nichts irgendwie neu erfunden, aber geht gut ins Ohr. Also The Fizz mit Crazy Shot in the Dark und wenn noch Zeit ist, gibt's auch anschließend noch Manfred Mann's Earth Band und Wavy Boy.

Ja, eine verpasste Chance, wie ich bis heute finde. Wavy Boy mit dem Titel Black Glitter beim Vorentscheid für Deutschland leider gescheitert. Und zwar ganz knapp an Sarah Engels. Also ich denke ja bis heute, das wäre eine gute Nummer gewesen und wäre wesentlich besser angekommen als diese 0815-Nummer von Sarah Engels. Ja, aber ich wollte mich eigentlich nicht mehr dazu äußern. Aber wie gesagt, ich finde es eine verpasste Chance. Eine verpasste Chance habt ihr hoffentlich nicht. Wie gesagt, okasa@gmx.de, das ist die E-Mail-Adresse für eure Musikwünsche. Und ansonsten wünsche ich euch jetzt einen schönen Freitag. Der geht noch weiter hier im Radio. Die Area 51 mit schöner Partymucke und mit Oliver Köhler-Wolf. Oder ihr schaut jetzt gleich Fußball. Ja, ab 21 Uhr Kanada gegen Bosnien-Herzegowina. Und um 3 Uhr gibt es auch noch ein Spiel. Ja, ich weiß gar nicht, wer da spielt. Ich glaube, Südafrika spielt noch, oder? Wie ist das noch um 3 Uhr die Nacht? USA, ja, so rum. USA gegen Paraguay. Die Nacht um 3 Uhr. Da ist übrigens Dieter Exter hier on air mit der Hitnacht. Das war's. Wir machen jetzt ein schönes Wochenende, verbringen die Zeit mit den Kicker-Managern in Live und wir sagen eine schöne Zeit und ein schönes Wochenende insgesamt. Bis zum nächsten Mal. Am Mikro war der Marc. Ciao.

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0: Area 51, die Radioshow im offenen Kanal Saarland Reloaded bei Loud FM. Und damit hallo und herzlich willkommen, liebe Galaxy-Fans, zu einem erneuten Frankfurt Galaxy Power Hits and Party Special hier bei Area 51. Schön, dass ihr wieder mit dabei seid.
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0: Ja, und mit diesem Titel hat unser Steffen Popp, der Stadionsprecher der Galaxy von 2001, bis zum Schluss dann 2007 gerne mal die Power Party eingeläutet. Und das mache ich an dieser Stelle auch nochmal. Hallo und ein galaktisches Willkommen zum dritten und letzten Teil der Frankfurt Galaxy Power Party. Ich nenne es einfach mal so, hier bei Area 51, der Radioshow im offenen Kanal Saarland. An dieser Stelle herzliche Grüße an ganz, ganz viele Zuhörerinnen und Zuhörer, ganz speziell aus der Großregion Frankfurt, Hessen, Rheinland-Pfalz, Nordrhein-Westfalen, Baden-Württemberg, Bayern. Ja, keine Ahnung, wo ihr uns hier alle hört. Schön, dass ihr hier im Saarland mal dabei seid. Zumindest für ein paar Stunden Galaxy-Musik spezial. Und ich möchte an dieser Stelle eigentlich gar nicht viel an Worte verlieren. Wir starten direkt in die Power-Party. Und ich bin mir ziemlich sicher, dieser Song kennt hier jeder. Und dann haben wir sie mal an. Die Hip Teens. Don't wear blue jeans. Ich bin Oliver Köhler-Wolf und wünsche euch jetzt ganz, ganz viel Spaß bei unserer Galaxy Party.

und zwei richtig laute Rockklassiker. Die dürfen bei der Frankfurt Galaxy auf keinen Fall fehlen. Wir haben sie geliebt. Wir haben regelmäßig die Luftgitarre ausgepackt. Jetzt im Doppelpack Free All Right Now und danach Bon Jovi, It's My Life, Go Galaxy!

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1: Und sie waren natürlich nicht wegzudenken von der Frankfurt Galaxy. Und sie sind auch aus dem American Football überhaupt nicht wegzudenken. Die Cheerleader. Die Frankfurt Galaxy hatte mit Abstand die schönsten in der NFL Europe bzw. in der World League of American Football. Und sie wurden nicht zuletzt The Hot Legs of the Frankfurt Galaxy genannt. The Frankfurt Galaxy Dancers, die Frankfurt Galaxy Cheerleader. Wir denken gerne an das Schönste rund um die Frankfurt Galaxy zurück. Die Mädels, ha, den heißen Hüschen, anders kann man es an der Stelle nicht sagen. Ein wunderbarer Song zum Tanzen für die Cheerleader. Hier ist der Candyman und Christina Aguilera.

Und es geht rockig weiter hier bei der Frankfurt Galaxy Power Party. Die größten und besten Hits der Frankfurt Galaxy hier bei Area 51 im offenen Kanal Saarland Reloaded bei Loud FM. Schön, dass ihr nochmal mit dabei seid. Ich freue mich sehr, die größten Hits der Galaxy mit euch zu feiern und einfach an eine wunderschöne Zeit sich zu erinnern. Und das machen wir jetzt mit 5. Everybody get up!

Ja, und dann durfte es auch mal ein klein wenig elektronischer werden. Die Global DJs mit San Francisco, da haben sich mit Sicherheit nicht nur die 49ers-Fans darüber gefreut. Wir werden jetzt nochmal ein bisschen rockiger hier bei unserer Frankfurt Galaxy Power Party. Der Klassiker darf natürlich nicht fehlen. Steppenwolf, Born to be Wild.

0: gab da Anfang der 2000er Jahre einen Hit, der ja, wurde gespielt, der durfte einfach nicht fehlen und hat direkt gute Laune verbreitet. Right Side Fred, you're my mate. Grüße noch einmal an die Cheerleader.
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Und wir blicken natürlich auch so ein bisschen zurück in die Geschichte der Frankfurt Galaxy. An dieser Stelle denken wir sehr gerne an den 17. Juni 1995 und jeder galaktische Anhänger weiß natürlich, was an diesem Tag war. Genau, der erste World Bowl-Sieg für die Frankfurt Galaxy wurde im Auswärtsspiel, anders kann man es nicht sagen, bei den Amsterdam Admirals in der Regenschlacht von Amsterdam mit 26-22 gewonnen. Paul Justin, der Quarterback der Frankfurt Galaxy, wurde zum folgerichtigen MVP, denn das, was er mit seinen Jungs in der Offense auf dem Platz geleistet hat, ja, das war schon aller Ehren wert. Und wir denken zurück an diese Regenschlacht mit einem echten Regenhit.

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Three Weather Girls, It's Raining Men. In diesem Fall World Bowl Champions 1995, die Frankfurt Galaxy. Die Erinnerung an die Regenschlacht von Amsterdam. Und 1999 war es dann soweit, der zweite World Bowl Sieg wurde eingetütet. Im Wohnzimmer des Erzfeindes Düsseldorf Rhein Fire. Das wurde am Anfang der Saison gesetzt als Endspielstadt bzw. Stadion. Besiegte man dann die Barcelona Dragons deutlich mit 38-24. Andy McCullough, der Wide Receiver der Frankfurt Galaxy, wurde vor knapp 40.000 Zuschauer im Düsseldorfer Rheinstadion als MVP erkoren. Und die Galaxy, die konnte den zweiten World Bowl Sieg ihrer Vereinsgeschichte eintüten. Und das wurde im Nachgang dann auch musikalisch zelebriert. Hier ist der World Bowl Dance. Das Team der Frankfurt Galaxy feiert sich selbst.

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Hallo und herzlich willkommen noch einmal zur Frankfurt Galaxy Power Party, die größten Hits aus den Spielzeiten 1991 bis 2007. Wir lassen die Galaxy wieder einmal mehr hochleben bei Area 51, das Frankfurt Galaxy Special. Schön, dass ihr wieder mit dabei seid. Die Oldies waren bei der Frankfurt Galaxy musikalisch doch oft vertreten, weil sie einfach beliebt waren. Und deswegen spielen wir jetzt nochmal einer. Die Beach Boys.

Und damit starten wir in die letzte Stunde der Frankfurt Galaxy Power Hits. Das Beste aus den Spielzeiten 1991 bis 2007. Hier beim Area 51 Frankfurt Galaxy Special beim offenen Kanal Saarland Reloaded bei Loud FM. Und noch einmal herzlich willkommen an alle Galaxy- und Football- und Musikfreunde und alle, die es noch werden wollen, zu diesem Special. Und wir fliegen jetzt regelrecht durch die letzte Stunde und der Anfang macht Lenny Kravitz.

Wie auch bereits in der ersten Sendung schon mal erwähnt, hatten wir mit Steffen Pop einen Stadionsprecher und DJ, der, was die Jingles und Musikauswahl anging, sehr kreativ war. Da hat er zum Beispiel einen eigenen Touchdown-Song kreiert, wenn wir gegen die Cologne Centurions gespielt haben. Es gab eigene Songs für Mike Barr, den Panther und so weiter und so fort. Und wenn der Gegner mal keine Arme und keine Kekse hatte, sprich ein Incomplete Pass, ja, dann wurden auch gerne mal die Backstreet Boys gespielt.

Und wir blicken nochmal zurück in die Geschichtsbücher der Frankfurt Galaxy. Der dritte World Bowl-Sieg wurde 2003 gefeiert. Im Hampden Park in Glasgow in Schottland gab es gegen den Lieblingsfeind aus Düsseldorf, Düsseldorf Rhinefire, ein klares 35:16. Und die Galaxy hat in diesem Spiel mehr als nur eindrucksvoll gezeigt, was sie drauf hat und wer die ganz klare Nummer 1 in Deutschland ist. Frankfurt Galaxy is World Bowl Champion. So hieß es später und auch immer noch heute. Wir sind und wir bleiben der Rekordmeister.

0: Geschichtlich gesehen befinden wir uns mittlerweile in der Modernisierung der Spielstätten. Frankfurt hat sich dazu entschlossen, das alte Waldstadion abzureißen und eine wunderbare neue Arena zu bauen. In Düsseldorf gab es Gleiches. Amsterdam hat sich ein bisschen rausgeputzt. Die Cologne Centurions, die durften dann auch in ein nahezu komplett neues Stadion einziehen mit dem Beginn 2004 in ihrer Geschichte. Berlin Thunder ist umgezogen vom Friedrich-Jahn-Sportpark ins Olympiastadion. Die Hamburg Sea Devils konnten dann später die nagelneue AOL-Arena beziehen und so weiter und so fort. Und unsere Lieblingsfreunde aus Düsseldorf, ja, die hatten irgendwo immer so dieses House of Rhein-Fire. Ich mag Jan Stecker als Sprecher, ich mag ihn als Kommentator, ist ein klasse Typ, aber irgendwie... Ja, dieses Rhein-Fire, also keine Ahnung, das hört sich so an, als ob beim Zahnarzt jemand einen Zahn gezogen kriegt oder irgendwie. Es tut mir leid, das hört sich auf jeden Fall so an. Aber auch hier war die Galaxy wieder mehr als nur kreativ und gemeinsam mit Head Coach Mike Jones und dem Team wurde vor dem Spiel im Lockerroom ganz klar gesagt, wer hier der Herr im Hause ist und welches Haus das Haus ist.
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2006 war eine Saison, da konnte man eigentlich irgendwo als Galaxy-Fan nur von träumen. Ryan Fire, die haben sich nach hinten verabschiedet. Die Galaxy zieht in den World Bowl ein und gewinnt diesen wo? In Düsseldorf. Und in was für einem Spiel. Und was haben wir da nach dem Spiel gefeiert? Die Düsseldorfer Altstadt, die war alles. Und vor allem war sie lila und orange.

Auf den 12. Mann in Frankfurt war stets Verlass. Man musste einfach nur rufen. Help, I need somebody. Und dann war er da. Der 12. Mann und hat

Zombie, Richtung.

0: Domination.
1: Dann war sie da, die Saison 2007. Am Anfang haben wir uns gefreut wie Bolle. World Bowl zu Hause. Wir haben die Chance auf die Titelverteidigung in unserem eigenen Stadion. Die bekamen wir dann auch. Und nur leider gab es dann am Ende gegen die Hamburg Sea Devils eine Niederlage. Und gleichzeitig war es der letzte World Bowl für immer und die letzte Niederlage für immer. Aber dennoch wird die Frankfurt Galaxy auf ewig Rekordmeister der World League of American Football, der NFL Europe bzw. der NFL Europa mit 4 World Bowl Siegen bleiben. Und ein wunderschönes Video ist nach dieser Saison auf YouTube aufgetaucht und es hat sowas wie Potenzial für eine neue Fanhymne. Runlet, so heißt die Gruppe, mit dem Lied Welcome Home in Erinnerung an wunderbare Zeiten mit der Frankfurt Galaxy.

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Und das war sie, die dritte und die letzte Ausgabe der Frankfurt Galaxy Best of Power Party und Stadion Hits hier bei Area 51 im offenen Kanal Saarland Reloaded bei Loud FM. Leute, es hat mir unheimlich viel Spaß gemacht, die alten Galaxy Klassiker und Hits von damals nochmal mit euch gemeinsam zu hören und zu feiern. Und ich hoffe, euch hat meine Musikauswahl und auch so die kleinen Geschichten drumherum richtig viel Spaß gemacht. Lasst uns diese besondere Zeit, die wir da gemeinsam hatten, von 1991 bis 2007, immer in Ehren halten und niemals vergessen, denn dann wird unsere Frankfurt Galaxy auch niemals aussterben. In diesem Sinne wünsche ich euch alles Gute, Go Galaxy, und hört bald mal wieder rein. Ich würde mich freuen. In diesem Sinne, macht's gut, bis dann, tschüss, ciao, sagt euer Olli.

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0: Anniversary, und das ist das Thema, denn wir feiern heute wieder Geburtstag im offenen Kanal Saarland. Ja, das ist das Thema heute, denn es heißt wieder OK Saar persönlich. Es gibt eine Geburtstagsshow und die ist knackige 2 Stunden lang. Es geht um Christian Kräber. Der wird heute 50. Herzlichen Glückwunsch, lieber Christian, lieber Ziege, lieber Ben. Das ist ja auch so eine Sache, da wusste ich gar nicht, wie ich das Jingle produzieren sollte. Deshalb also neutral. Christian Kräber wird heute 50. Alles Gute, trink etwas und lehn dich zurück. Ja, denn das ist deine Geburtstagssendung heute. Ein schönes Geschenk, eine Geburtstagssendung. Sendung im Radio und das Ganze mit vielen Gratulantinnen und Gratulanten und natürlich auch Musikwünschen. Am Mikro ist der Marc, ich präsentiere das Ganze, was mir sehr viel Spaß gemacht hat. Ja, und ich sage auch noch im Verlauf der Sendung, wer hier so mitgeholfen hat bei der Sendung. Da gibt es nämlich einige, die haben wirklich gesammelt für Christian, für diese Geburtstagsshow. Also, 2 Stunden lang Radio laut und mitgefeiert. Nun denkt man sich ja immer als Moderator, wen setzt man denn an den Anfang? Ja, und in diesem Falle ist es so ein kleiner Mitleidsfaktor, denn er macht ja beim Kicker-Manager-Spiel mit, der gute Christian Kräber, und er ist da auch gut platziert, das ist ja jetzt kein Thema. Aber der erste Gratulant, der ist mit Abstand und wirklich abgeschlagen letzter momentan beim Kicker-Manager-Spiel. Da wird sich auch nicht mehr viel ändern. Und da er da letzter ist, ist er heute in der Sendung der erste Gratulant.
1: Lieber Ziege, oder sollte ich dich bei deinem Spitznamen Christian nennen? Na, ich nenne dich einfach mal bei deinem Spitznamen Christian, den kennen ja die wenigsten. Lieber Christian, ich wünsche dir alles Liebe und Gute zu deinem Geburtstag. Jetzt ist es auch ganz offiziell, dass ich mit Abstand der Jüngste beim Managerspiel bin, aber wirklich mit riesigem Abstand. Ich hoffe, du hast einen schönen Tag, freust dich. Und jetzt soll man sich natürlich noch ein Lied wünschen und historische Geschichten, aber ich glaube, eigentlich bist du derjenige, der die Geschichte ja immer schreibt, auch bei unserem Managerspiel oder sonstiges. Ein Gedächtnis, ein Aufpasser vor dem Herrn, finde ich super, finde ich klasse. Danke dafür. Wie gesagt, feier ganz ordentlich. Ich habe mir lange Gedanken gemacht über das Lied. Irgendwo ist mir dann wieder eingefallen, dass wir mal diskutiert hatten bei einem Musikwettbewerb und du Edith Piaf in den Raum geworfen hast. Nicht gewonnen, aber gewonnen hat Rod Stewart, I'm Sailing. Und das Lied ist dann für dich, weil ich glaube, das ist auch eines der schönsten Lieder überhaupt. Wie gesagt, alles Gute nochmal. Bis dann.

Hallo Ben, hier ist der Schädel. Ich wünsche dir zu deinem 50. Geburtstag alles Liebe und Gute, eine schöne Feier und bleib gesund und munter. Denn wie wir alle wissen, ist das das Wichtigste. Als Lied wünsche ich mir für dich Seasons in the Sun von Terry Jacks.

0: Coole Nummer von Terry Jacks und das wissen die Hörer von Okasa aktuell, der ja auch Geburtstag hatte zuletzt. Terry Jacks, der wurde 80 irgendwann Anfang April. Ja, ist auch schon eine Weile her. Ich glaube, am 5. April war das in der Sendung. Das war gerade der Musikwunsch und die Gratulation von Schädel. Warum eigentlich Schädel? Ja, hat das was mit irgendeiner durchzechten Nacht oder durchzechten Nächten zu tun? Und das Gefühl, am nächsten Morgen ja einen Schädel oder einen Brummschädel zu haben? Oder war er da vielleicht der beinharte Kopfballspieler früher und bekannt für seinen eisenharten Schädel? Ja, das weiß man jetzt nicht, da kann man spekulieren. Es könnte ja auch sein, Schädel, er hat eine gewisse Eigensinnigkeit oder so. Ja, ich hoffe, er versteht auf jeden Fall Spaß und lässt mich hier ein bisschen spekulieren. Schädel war das. Jetzt gibt es den Musikwunsch für, ach, das sagt er ja selber an.
1: Als Vorletzter hast nun auch du, Ziege, die 50 erreicht. Dazu herzlichen Glückwunsch. Als Musikwunsch für dich wünsche ich mir Henry Valentino mit Im Wagen vor mir.

Lieber Ben, kennengelernt haben wir uns in der Schule, aber die Schulbank haben wir nicht zusammengedrückt. Das haben unsere Kinder für uns gemacht. Als ich dann auch noch herausgefunden hatte, wer dieser ominöse Christian ist, der in der Elternliste stand, dann war alles klar. Zu deinem Wiegenfest wünschen wir dir alles Liebe und Gute. Und mit Alphaville, Forever Young, ist der Plan für die nächsten Jahre auch gemacht. Die Harix.

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4: Happy Birthday, Christian Gräber. Forever Young, ein Klassiker von Alpha Wild. Da wird wirklich coole Musik gewünscht hier bei Okasa persönlich. Der Geburtstagsshow heute am Dienstag, dem 23. April, anlässlich eines besonderen Geburtstags, nämlich der 50. von Christian Gräber. Und lieber Christian, wenn ich das jetzt schon gehört habe, Forever Young, da muss man dir wirklich ein Kompliment machen. Also wir sind ja wirklich zu siebt bei den Managern. Und Christian hat sich wirklich gut gehalten, ja, auch noch fast keine grauen Haare. Oder sind die irgendwie gefärbt? Ja, das hat noch keiner nachgefragt. Das muss mal auf die Agenda kommen, ja, beim Abschluss, ja, dass da auch mal über wichtige Themen geredet wird, ja. Aber er muss sagen, von den sieben Managern, ich würde sagen, er sieht am drittjüngsten aus. Also wirklich, hat sich gut gehalten. Dafür herzlichen Glückwunsch und toi, toi, toi. Und da vorhin bei der Ansage auch die Kinder von Christian erwähnt worden sind, würde ich sagen, ist das genau das passende Stichwort jetzt.
5: Hallo Papa.
6: Hier ist Finn.
5: Und Anna.
6: Wir wünschen dir einen wundervollen Geburtstag.
5: Bleib so, wie du bist, fit und jung.
6: Heute wünschen wir uns für dich das Lied.
5: Der Papa wird es schon richten und damit wünschen wir dir einen schönen Tag.

Hallo lieber Christian, hier ist die Karin, deine ehemalige Nachbarin und Klassenkameradin. Ich wünsche dir heute zu deinem halben Jahrhundert, und es ist echt eine Frechheit, dass du immer noch so jung und knackig aussiehst wie früher, alles Liebe, alles, was du dir wünschst, gute Laune, Geschenke, Sonnenschein, Luftballons, liebe Menschen, mit denen du das alles teilen kannst. Lass die Korken knallen, wirf mit Konfetti um dich und gönn dir ein Riesenstück Torte. Das wünsche ich dir alles und ich drück dich ganz, ganz doll. Liebe Grüße natürlich auch vom Janis und von der Oma. Und ich hoffe, dass es nicht wieder 30 Jahre dauert, bis wir uns auf irgendeiner uralten Kegelbahn wieder treffen. Genau, in diesem Sinne noch in Erinnerung an die guten alten Leichtathletik-Zeiten und unsere ominösen Fahrten in dem Leichtathletik-Bus, wo wir ja immer Genesis rauf und runter gehört haben. Das Lied von Genesis, Land of Confusion. Alles Liebe, Großer, bis hoffentlich ganz bald.

wirklich ein buntes Programm, was da zustande gekommen ist und coole Mucke, die da gewünscht worden ist. Gerade Musik von Genesis, zuvor Peter Alexander, der Papa wird's schon richten. Und das kann man ja auch sagen bei den Managern. Ja, er ist ja der Regelwart bei den Managern, der gute Christian. Das heißt also, wenn Statistikwart und Auswertungsminister Tino, der das auch schon seit gefühlt 46 Jahren macht, mal einen Fehler macht, dann meldet sich innerhalb von 3,5 Minuten Christian und sagt, Moment mal, der Spieler Nummer X, der hat doch den aufgestellt oder du hast da noch eine Vorlage vergessen und dann wird das umgehend korrigiert. Ja, das wäre auf jeden Fall nie anfechtbar, das würde bei jedem Juristen durchgehen, alles nied- und nagelfest, der Regelwart Christian Gräber. Vielen Dank dafür und jetzt geht's gleich weiter mit den Musikwünschen und den Gratulanten, aber zuvor ein kleines Break. Normalerweise spiele ich immer hier den Platz 1 am Tag der Geburt. In diesem Falle von Christian, also am 23. April 1974. Was war da auf Platz 1 in den deutschen Singlecharts? Den haben wir aber schon gehört, den Titel. Das war nämlich Terry Jacks mit Seasons in the Sun. Hörten wir vorhin. Und deshalb schaue ich mal, was war denn auf Platz 1 in den deutschen Singlecharts am Tag der Volljährigkeit von Christian. Ja, ich muss jetzt schon schmunzeln. Ich sehe den Christian schon auf der Tanzfläche, wie das damals war, mit 18 Jahren am 23. April 92. Da war nämlich dieser Titel auf Platz 1. Der war ja gar nicht zu verdrängen damals. Wir hatten Anfang März die Geburtstagsshow für Michael Schröder, der wurde ja auch 50. Und auch da habe ich geschaut, was am 18. Geburtstag auf der 1 war. Das war nämlich derselbe Titel. Also, hier sind U96. Ab auf die Tanzfläche, lieber Christian. Hier ist das Boot.

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1: Hallo Ben, herzlichen Glückwunsch zu deinem 50. Geburtstag wünscht dir Rudi Böttcher. Für dich und deine Familie viel Gesundheit und alles erdenklich Gute für die Zukunft. Apropos Familie. Nach intensiven Beratungen mit deinen weiteren Familienmitgliedern, eurer Katze und eurem Hund Lynn, hat die Katze geschwiegen. Insbesondere Lynn möchte dir auch gratulieren und wünscht sich den Song von Bahamen, Who Let the Dogs Out. Mach's gut.

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0: Happy Birthday, Christian Gräber. Rucki Zucki, und natürlich konnten wir das auftreiben, das ist ja gar kein Thema. Das war natürlich die Version von Ernst Neger aus dem Jahre 73. Ja, der hieß wirklich so, dass da kann man nichts dran ändern, der wird auch nicht umbenannt. Ernst Neger, 1973. So, wir sind hier bei Okasa persönlich. Ziege wird 50. Ist das denn die Möglichkeit, mein lieber Ben oder mein lieber Christian? Ich hoffe, du genießt die Sendung. Ich habe dich jetzt auch mal selber aus dem Archiv herausgekramt, beziehungsweise eine Ansage von dir. Denn das geht ja gar nicht, dass du nicht irgendwie mal zu hören bist hier in der Sendung. Und du hast ja zumindest früher immer regelmäßig am Freitagabend bei Okasa mitgemacht, ja, bei Okasa aktuell, und dir einen Titel gewünscht. Und genau das ist jetzt das Thema. Ich habe mal eine Ansage herausgekramt, die ist schon etwas älter, ja, aber das macht ja nichts, denn dort wünschst du dir einen deiner Lieblingstitel, und das passt doch heute zur Geburtstagssendung, mal wieder einen solchen Titel zu spielen.
1: Mein lieber Marc, da herrschen ja raue Sitten nach der EM-Pause. Jetzt schon Dienstag wünschen. Aber egal, die Freude überwiegt, dass wir endlich uns wieder unsere Lieblingslieder wünschen können. Dazu kommt, dass unser geschätzter Managerkollege Tino heute seinen Geburtstag feiert. Mit dem Titel wünschen, das war dieses Mal gar nicht so einfach, denn eigentlich sollte es was Besonderes für Tino werden, aber so richtig bin ich da nicht fündig geworden. Deswegen wünsche ich mir nun eines meiner Lieblingslieder, und zwar von der Band Runrig, den Titel Loch Lomond, bitte in der Live-Version. Und Tino, ich hoffe, du hast auch damit ein wenig Freude. Herzlichen Glückwunsch!

0: Komm mal, Christian, hier sind die Berliner.
1: Lieber kleiner Bruder, zum halben Jahrhundert wünschen wir dir
0: viel Geld.
1: Also Gesundheit, Energie, Liebe und Durchhaltevermögen.
0: Und viel Geld.
1: Und außerdem aus deinem Geburtsjahr den Song You Ain't Seen Nothing Yet von Bachmann Turner Overdrive.

0: Auch eine coole Nummer, You Ain't Seen Nothing Yet. Und jetzt habe ich mir gerade mal die Charts angeschaut, 1974. Also mein lieber Mann, das ist wirklich ein toller musikalischer Jahrgang. Also wenn man da die ganzen Platzierungen betrachtet und die Titel spielen würde an einem Abend, ich glaube, da hätte man wirklich sehr viel Spaß mit dieser tollen Musik aus dem Jahre 74. Vielleicht ist am Schluss noch etwas Zeit bei dieser Sendung, dann spiele ich noch den einen oder anderen Titel Jahrgang 74. So, mein lieber Christian Ben Ziege oder wie auch immer, ich habe mir jetzt mal ein kühles Getränk aufgemacht und stoße jetzt mal auf dich an, natürlich ein kühles Weizenbier. Und deswegen sage ich jetzt erstmal Prost auf dich, alles Gute, toi toi toi. Ja, sehr lecker und die Rechnung, die schicke ich dir dann zu. Ja, 1,09 € war im Angebot, plus Pfand natürlich. So, wir hören jetzt gleich Tino, der war ja auch gerade Gegenstand bei der Ansage. Der hatte damals Geburtstag bei der Ansage, aber jetzt heute nicht. Aber er lässt es sich natürlich nicht nehmen, gleich zu gratulieren. Aber zuvor, da hören wir mal, was Mama und Papa sagen von Christian. Das ist ja auch interessant. Haben die vielleicht auch ein kühles Bier zu Hause oder doch eher etwas anderes im Sinne?
1: Lieber Christian, wir wünschen dir zu deinem schönen runden Geburtstag alles Gute. Mama und
2: Papa, und als Liedwunsch Whisky in the Jar. Und als weiterer Wunsch, dass du immer ein bisschen davon daheim haben solltest.

Hallo lieber Christian, alles Liebe und Gute zum 50. Geburtstag. Jetzt hat es also auch dich erwischt. Wobei mir gerade auffällt, dass ich Christian gesagt habe. Ich glaube, so habe ich dich noch nie genannt. Hallo lieber Ziege, hier ist der Tino. Ja, alles Gute zu deinem Ehrentag. Endlich 50. Zu unserer gemeinsamen Geschichte. Christian und ich waren auch seit dem 5. Schuljahr, quasi seit 1984 im Sommer, in Parallelklassen am Robert-Schumann-Gymnasium, konnten uns die ersten Jahre nicht so richtig riechen. Dann mit dem Alkohol hat man dann bei der Klassenfahrt in Berlin im 10. Schuljahr gemerkt, dass er da nicht so verkehrt ist. Ein Jahr später dann war die Südfrankreich-Fahrt und ja, ich glaube, seit dem Zeitpunkt sind wir gute Freunde, spätestens seitdem wir das Turnier, das Kika, also wie nennt man es, ja, Kika-Turnier zusammen gewonnen haben und das Ganze mit jeder Menge Bier und Ricard begossen haben, war der Beginn einer wirklich guten und engen Freundschaft über all die Jahre. Ich hoffe, dass das noch die nächsten 30, 40 Jahre so bleibt und wir uns noch gegenseitig zum 80., 90. gratulieren können. Jedenfalls wünsche ich dir einen super schönen Tag heute im Kreise deiner Liebsten und feier schön, wie wir das immer getan haben. Trink einen auf mich, ich trinke einen auf dich und ich wünsche mir für dich, ich habe mir viel Gedanken gemacht, welches Lied, so richtig ist mir nichts eingefallen, beziehungsweise sind mir Lieder eingefallen, die andere Leute dann eh schon für dich gewünscht haben. Um das Ganze nicht zu doppeln, habe ich einfach mal geschaut, was war 1991, dem Jahr, als unsere Freundschaft quasi begann, so auf Nummer 1 in den Charts und an deinem Geburtstag und auch wohl noch auf der Klassenfahrt, wobei ich das Datum nicht mehr im Kopf habe, war auf Platz 1 von Roxette, Joyride, und dieses Lied wünsche ich mir für dich. Viel Spaß und schönen Tag.

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2: Hallo Ben, hier ist der Michel. Ja, im Jahr 1974 sind wir nicht nur Fußball-Weltmeister geworden, nein, auch besondere Menschen kamen in diesem Jahr zur Welt. Menschen wie Robbie Williams, Leonardo DiCaprio, aber auch du. Zu deinem 50. Geburtstag daher alles Liebe und Gute, bleib gesund und uns vor allen Dingen mittwochsabends noch lange treu. Jetzt Musik für dich, auch aus dem Jahr 1974, von Lynyrd Skynyrd, Sweet Hope

0: Dienstag, der 23. April 2024 und wir feiern mal wieder im offenen Kanal Saarland. Ziege wird heute 50 und das Ganze in einer Sondersendung. Ja, wenn ihr auch überlegt, es ist auch eine tolle Idee, mal eine Radiosendung zum Geburtstag jemandem spendieren, dann mailt mir ganz einfach an mark@ok-saar.de. Und falls jetzt demnächst Kevin 30 Jahre alt wird oder Onkel Willi wird 50 Jahre alt, dann stellen wir da eine Geburtstagssendung auf die Beine. Dazu brauche ich natürlich Hilfe und damit sind wir jetzt beim Thema, denn es ist jetzt an der Zeit, Danke zu sagen. Und zwar die folgenden Gratulanten, die haben mir wirklich sehr geholfen bei der Sendung. Dazu gehören zum einen Willi, der kommt gleich, und zum anderen natürlich, ja, die bessere Hälfte von Christian, die darf natürlich heute auch nicht fehlen. Ein Dankeschön geht an Julia. Toll, die Glückwünsche gesammelt, Musikwünsche eingesammelt und das Ganze hier mit mir konzipiert und das ist wirklich super. Deswegen Dankeschön und jetzt kommt Julia natürlich zu Wort.
1: Hallo, hier ist Julia. Manche sagen Christian, manche sagen Ben, wieder andere sagen Ziege, einige sagen Papa, manche sagen kleiner Bruder, oder mein lieber Schatz. Ich wünsche dir alles, alles Liebe und Gute zu deinem 50. Geburtstag und sage herzlich willkommen im Club Ü50. Tut überhaupt nicht weh. Ich freue mich, dass wir alle gemeinsam diesen perfekten Tag mit dir zusammen feiern dürfen. Und deshalb ist mein Wunsch für heute und für die vielen, vielen Tage, die noch folgen werden, von Lou Reed, A Perfect Day. Hab heute einen wirklich perfekten Tag, genieße ihn und denk dran, wir haben dich alle sehr lieb.
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Hallo, lieber Christian, lieber Ben, lieber Ziege, der Mann mit den vielen Namen. Hier ist der Willi. Ich wollte dir nur zu deinem 50. Geburtstag gratulieren. Jetzt hat's auch unser Nesthäkchen, Jahrgang 74, erwischt. Und ja, machen wir uns nichts vor. Das erste Drittel ist jetzt vorbei, aber das ist kein Grund zur Sorge, kein Grund zum Weinen. Kein Grund zum Schreien, was nachher auch bei meinem Musikwunsch noch eine Rolle spielen wird. Ja, wir kennen uns jetzt fast seit über 40 Jahren, wenn ich das mal richtig runterrechne. Ja, nicht ganz. Seitdem wir die Schulbank auf dem Robert-Schumann-Gymnasium gedrückt haben und ja auch später, Gott sei Dank, noch in Kontakt geblieben sind, auch durch unser Bundesliga-Managerspiel, unsere jährlichen Ausflüge und was man noch so alles Mögliche zusammen erlebt. Ja, du warst immer für deinen ausgefallenen Musikgeschmack bekannt und für deinen Fußball-Sachverstand. Daher auch, glaube ich, in der besten Liste im Bundesliga-Managerspiel immer noch recht weit vorne, obwohl dich da deine Zuverlässigkeit in den letzten Jahren ein bisschen verlassen hat. Ja, wahrscheinlich hat man mittlerweile auch andere Interessen, als sich mit irgendwelchen Fußballstatistiken auseinanderzusetzen. Sei es drum, kommen wir noch mal kurz auf den Musikwunsch zurück. Wie gesagt, warst früher schon in den 80er Jahren für deinen ausgefallenen Musikgeschmack bekannt. Hat ein bisschen gedauert, bis du uns damit überzeugt hast. Und ich wünsche mir zu deinem 50. Geburtstag, weil wie gesagt, die 50 ist kein Grund, den Kopf in den Sand zu stecken, ist alles nur eine Zahl. Man fühlt sich nur so alt, wie man ist. 5 Euro ins Rasenschwein. Ich wünsche mir auf jeden Fall von The Sisters of Mercy das Lied No Time to Cry. Wünsche dir alles Gute zum Geburtstag, Gesundheit, Geld, Friede, Freude, Eierkuchen. Und ja, feier schön und im Kochen werden wir mal einen zusammen trinken. Bis dann, mach's gut.

0: No Time to Cry von den Sisters of Mercy. Und es ist wirklich kein Grund, hier irgendwie rumzuheulen. Die 50 ist wirklich nur eine Zahl. Ja, das stimmt. Und von wegen 5 Euro ins Phrasenschwein. Mein lieber Willi, ich habe jetzt gerade mal gelauscht bei deiner Ansage. War das eigentlich die längste Ansage? Über 2 Minuten lang? Ich glaube ja. Also, ins Phrasenschwein gehören jetzt bitte 115 Euro. Ja, habe ich jetzt mal reingemacht für dich. Die hole ich mir in Kochem zurück. Das glaubst du aber. So, das war also der Musikwunsch für Thorsten Willems, genannt Willi. Und jetzt kommt sein Namensvetter.
1: Hallo Ben, hier ist der Thorsten. Ich wünsche dir alles Gute zu deinem 50. Geburtstag. Fällt mir zu dir viel ein. Beschränkt mich jetzt mal auf den Fußball. Der einzige Spieler, der mit Sohle und Hacke spielt und sonst nichts machen muss. Ich wünsche mir daher auch das Lied Atemlos für dich, weil es mich an manchen Mittwoch erinnert.

Hallo Ben, hier ist der Michael, dein Nachbar aus der Brunnenstroß. Ich wünsche dir alles, alles Liebe zum Geburtstag, vor allem Gesundheit, bleib so wie du bist. Und als Liedwunsch würde ich mir für dich wünschen von Jan Delay, St. Pauli.

Auf St. Pauli brennt noch Licht und ich glaube, dass dieses Licht noch stärker erscheint nach dieser Saison in der zweiten Fußball-Bundesliga. Ja, wenn der FC St. Pauli den Aufstieg schafft, denn nach einer kleineren Schwächeperiode denke ich schon, dass die Fußballer das schaffen, den Aufstieg in die erste Bundesliga. Das bleibt jetzt abzuwarten, aber das wird interessant zu verfolgen. So viele Spiele sind es ja nicht mehr. Wir sind mittendrin bei Okasa persönlich, der Geburtstagsshow für Christian Gräber. Geburtstag am 23. April 1974 und jetzt habe ich vorhin den Jahrgang so gelobt, den musikalischen Jahrgang und da trete ich jetzt auch mal den Beweis an. Ich schaue nochmal in die Singlecharts. 23. April 1974 auf Platz 42 vertreten. Warum eigentlich so tief? Das sind Tina und Ike Turner. Hier ist Nutbush City Limits und danach geht's weiter mit den Gratulanten.

Hallo lieber Christian, wir wünschen dir alles erdenklich Gute zu deinem 50. Geburtstag. Das ganze Team der Kochbar. Wir wünschen dir den Song von den Toten Hosen an Tagen wie diesen. Viel Spaß damit. Tschüss.

An Tagen wie diesen, ja, bestimmt auch ein Song, der bald beim FC St. Pauli des Öfteren läuft, auch wenn er für einen anderen Club geschrieben worden ist, von den Hosen, ja, aber ich denke, das ist ja dann egal, wenn dann der Anlass stimmt beim Bundesliga-Aufstieg. So, mein lieber Christian, jetzt habe ich mir mal noch überlegt, was würde ich mir denn für einen Titel für dich wünschen, wenn ich jetzt hier kein Moderator wäre, sondern ein Hörer, der dir jetzt zum Geburtstag gratuliert, was ich jetzt natürlich an dieser Stelle auch nochmal mache. Herzlichen Glückwunsch und denk bitte mal an die Mölki-Sache, ja, beim Abschluss, dass wir da wieder schön spielen können. Vielleicht hast du da ja auch wieder doppelt Grund zu feiern und gewinnst das Kicker-Manager-Spiel in diesem Jahr. Ja, da bist du ja auch noch gut im Rennen und von daher toi toi toi, alles Gute, nochmal Happy Birthday. Und ich glaube, ich würde mir auch einen Titel wünschen aus deinem Geburtsjahr, aus dem Jahre 74. Da gibt es nämlich ein besonderes Album, das läuft bis heute bei mir auf der Playliste rauf und runter. Und das war damals der Durchbruch für eine Band, die auch heute noch sehr, sehr bekannt ist. Das Album heißt Crime of the Century, die Band heißt Supertramp und hier kommt nun für dich der Titel School.

Ja, hallo lieber Christian, lieber Ziege, lieber Ben, wie es dir am besten gefällt. Du hast ja scheinbar mehrere Identitäten. Ich wünsche dir heute zu deinem Geburtstag, zu deinem 50. Geburtstag, alles, alles Gute, vor allem Glück, Gesundheit und Zufriedenheit, dass all deine Wünsche auch in Zukunft in Erfüllung gehen und ja, dass wir noch viele schöne Jahre im Managerspiel zusammensitzen und fachsimpeln, wer denn wohl den besten Verein unterstützt. Und da war ich mir bei dir nie so ganz sicher, denn in der Zeit, als ich dich kennenlernen durfte, so in den 90er Jahren, 95, da hatte ich den Eindruck, dass du eher mit Bayern München sympathisierst. Vielleicht kommt da auch dein Name Ziege her. Das müsste man da mal klären. Der hat ja damals dort gespielt. Und wäre schön, wenn Schlacks dieses Rätsel im Laufe dieser Sendung auch mal auflösen würde. Ja, und dann habe ich aber immer mehr so gemerkt, dass Bayern doch nicht so ganz deine Welt ist und du immer mehr zu St. Pauli rübergeschwenkt bist und eher mit denen sympathisierst. Bist jetzt auch jetzt nicht gerade der fanatische Fan, so wie ich es vielleicht beim FCK bin. Aber ja, St. Pauli scheint dir tatsächlich Freude zu bereiten und genauso auch Celtic Glasgow. Und von

Daher habe ich mir heute für dich zwei Songs ausgedacht, die man da am besten spielen könnte. Da denke ich einmal, weil süßer die Glocken nie klingen in diesem Jahr für St. Pauli, wünsche ich mir die Einlaufmusik des FC St. Pauli, AC/DC Hellspells. Und dann wünsche ich mir als zweiten Song, auch im Sinne unserer Managerrunde, von Jerry the Pacemaker, You'll Never Walk Alone. Ich wünsche dir noch einen schönen Tag, feier schön und wir sehen uns spätestens zum Managerabschluss in Kochem. Mach's gut!

0: You'll Never Walk Alone. Bis heute eine wirklich tolle Fußballhymne, die man natürlich in einem ganz bestimmten Stadion hört. Das waren die Musikwünsche von Jens, zuvor noch AC/DC. Da hat er sich zwei Musikwünsche einfach bestellt, aber es sei ihm gegönnt. Er ist ja auch beim Kicker-Manager-Spiel nicht so gut platziert. Ich weiß jetzt gar nicht, ist er Letzter? Nee, Letzter ist ja Dirk. Ich glaube Vorletzter oder Drittletzter. Also von daher zwei Wünsche gehen in Ordnung. Jetzt hat er gemeint, ich solle hier irgendwas noch klarstellen in Bezug auf Ziege, also die Herkunft des Namens. Da bin ich mir jetzt nicht ganz sicher, ob Christian das will, aber heute zum Geburtstag kann ich das ruhig mal verraten, oder? Es hat nämlich zu tun, natürlich, mit der Zeichentrickserie Heidi. Da war Christian damals ein riesen Fan dieser Serie, besonders ein Fan von Fräulein Rottenmeier und auch vom Ziegenpeter, ja, und auch damals, da war er dann schon so sehr begeistert von den Ziegen, die da auf der Heide umher geführt wurden, ja, und da war er wirklich so begeistert von dieser Zeichentrickserie, hat sich dann auch jede Menge Poster von Ziegen in sein Kinderzimmer gehängt und, was viele nicht wissen, bis heute ist das so, er stieg schon in der Kindheit um von Kuhmilch auf Ziegenmilch und deswegen bis heute Ziege.
1: Hallo Christian, hier ist deine Schwester Andrea. Ich wünsche meinem kleinen Bruder zum runden Geburtstag alles Liebe und Gute und alles, was du dir selber wünschst. Als Lied für dich wünsche ich mir als Erinnerung an gemeinsame Konzertbesuche von New Model Army, Green and Grey.

0: Ja, Sally Ben, hier ist der Captain. Auch von mir alles Gute zum Geburtstag. Ich hoffe, du hast eine ganz, ganz tolle Feier. Und wenn dir deine Frau als Julia mal auf die Nerven geht, dann mach's doch einfach so wie dein Namensvetter und kauf ihr einen Mond. Und das ist dann auch gleichzeitig mein Liedwunsch. Ich wünsche mir von Christian Steifen, ich hab dir den Mond gekauft.
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2: Christian Steifen, so heißt der Mann, der gewünscht wurde, und das Ganze für Christian, der heute Geburtstag hat, bei dieser Sondersendung. Wir feiern Okasa persönlich, er wird heute 50, und es gibt gleich nochmal Musik aus dem Geburtsjahr von Christian, aus dem Jahre 1974, denn am 23. April 1974, da war ein besonderer Titel auf Platz 18. Den spiele ich gleich, aber zunächst muss ich jetzt tatsächlich noch etwas schaffen. Das gibt's doch gar nicht. Jetzt habe ich hier schon was getrunken und muss jetzt hier noch Texte vorlesen. Oder soll ich das die KI mal wieder machen lassen? Das wäre doch auch mal wieder eine schöne Idee. Die Hörerinnen und Hörer, die bei der Phasensendung dabei waren, die wissen, wie das klingt. Aber ich würde sagen, das ist jetzt seriös. Ich lese das jetzt mal vor. Ja? Okay. Lieber Gräber, die Klassenfahrt nach Berlin ist zwar schon 34 Jahre her, doch sich zu erinnern fällt nicht schwer. Erschienst du in jungen Jahren noch eher ruhig und schüchtern, konnte man in Klasse 10 erleben, als wir alle nicht mehr ganz nüchtern, dass eine Klassenfahrt mit dir vor allem eines ist, Zeit, die Spaß macht, wo du ein Garant für gute Laune bist. Jetzt bist du 50 und für uns all die Jahre der gleiche geblieben. Der feine Kerl mit der dunklen Stimme, den ganz sicher auch alle Seniorinnen lieben. So wie es schon 1983 bei der alten Ehrung in Berus war, wo man dich kannte als angehenden Violinenstar. Dein Geigenspiel hat alle begeistert, dank fleißiger Übung hast du das Vorspiel bestens gemeistert. Alles Liebe und Gute zum Geburtstag von Susi und Tanja. Yeah.

Hallo Ben, hier ist der Hecki. Ich wünsche dir alles Liebe und Gute zum 50. Noch ein paar weise Worte für dich zu deinem Geburtstag. Lächle, solange du noch Zähne hast. Wünsche dir viel Spaß und bleibe so, wie du bist. Mein Liedwunsch für dich wäre, wir sind alle über 50.

0: Ja, das sind wirklich passende Titel, die hier gewünscht werden für Christian bzw. Ben bzw. Ziege. Und keine Bange, ich bin hier übrigens noch am Raussuchen. Ich habe noch gleich ein bisschen Zeit. Wir senden bis 21 Uhr. Es gibt jetzt noch einen Musikwunsch, aber es gibt danach natürlich noch viel Programm hier. Ich habe jetzt mal noch ein paar Ansagen von Christian rausgesucht. Er hat ja früher jedenfalls regelmäßig mitgemacht bei Okasa aktuell am Freitagabend. Das ist die große Wunschsendung hier ab 18 Uhr jeden Freitag im Okasa und hat sich Titel gewünscht. Und aus diesem, ja, Fundus, da suche ich mir jetzt mal noch ein paar Sachen raus. Und die kommen dann gleich bis 21 Uhr zusammen noch mit einigen Titeln aus der deutschen Singlet-Parade von 1974. Also es gibt noch einiges bis 21 Uhr. Jetzt aber der letzte Gratulant für heute.
1: Lieber Christian, hier ist Burkhard. Ich wünsche dir alles Gute zu deinem 50. Geburtstag und in schöner Erinnerung an unseren Trip nach Schottland sende ich dir herzliche Grüße mit dem Lied Flower of Scotland von den Red Hot Chili Peppers. Mach's gut!

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1: Die Blumen von Schottland, ja, das war bestimmt ein guter, cooler Trip nach Schottland damals. Ich habe das übrigens hier falsch stehen, bei mir steht hier Red Hot Chili Peppers, ja, aber das waren natürlich die Red Hot Chili Pipers. Ja, da muss man aufpassen, so eine kleine Falle, die Burkhard uns dargestellt hat. Das war der letzte Musikwunsch, der letzte Gratulant, aber die Sendung ist noch nicht zu Ende. Zuvor aber noch ein paar Hinweise. Wenn ihr jetzt auch denkt, Mann, das ist doch wirklich eine tolle Sache, eine Geburtstagssendung für ein Geburtstagskind und das wollt ihr auch auf die Beine stellen, dann mailt mir an mark@ok-saar.de und vielleicht bekommt dann demnächst schon ein weiteres Geburtstagskind eine solche Sendung geschenkt. Ja, es ist wirklich ein schönes Geschenk, kommt meistens gut an. Wer heute irgendwas verpasst hat, ja, vielleicht später von der Arbeit gekommen ist oder vielleicht eine halbe Stunde auf Toilette war, morgen früh ab 10 Uhr gibt es die Wiederholung dieser Sendung, dann bis 13 Uhr. So, und jetzt habe ich es angedroht. Ich habe im Archiv geschaut, welche Ansagen von Christian sind denn im Archiv und habe jetzt noch die ein oder andere Ansage rausgesucht, gepaart mit einigen Top-Titeln aus der Single-Parade aus dem Jahren 74. Wir hören zum Beispiel gleich einen Titel, der war damals auf Platz 5 von Alvin Stardust, der Titel Jealous Mind. Aber zuvor, da gibt es eine Ansage von Christian aus der 27. Sendung von OK Saar aktuell.
2: Lieber Marc, hier ist der Christian aus Berus. Ja. Über viele Wochen musstest du jetzt auf eine persönliche Ansage von mir verzichten. Heute ist es endlich wieder soweit. Ja. Ich nehme an, dass du dich darüber freust. Wahrscheinlich wirst du sogar einen regelrechten Feitstanz aufführen vor lauter Freude. Schade, dass du keinen offenen Kanal im Fernsehen hast. Und damit der Tanz auch gut gelingt, wünsche ich mir für dich speziell den Titel Feitstanz von Subway to Selling.

0: Nur ein bisschen länger als 2,5 Minuten, also ziemlich knackig, diese Single von Alvin Stardust. Wie gesagt, aus den Singlecharts 1974. Und jetzt hören wir gleich nochmal eine Ansage von Christian. Aber zuvor habe ich jetzt mal geschaut. 23. April 1974. Was war denn da alles an Christians in den deutschen Singlecharts? Gibt es das überhaupt? Ja, das gibt es, das kann man sagen. Es gibt zum Beispiel Christian Anders auf Platz 16 damals gewesen. Einsamkeit hat viele Namen. Da bin ich mir jetzt nicht so sicher, ob Christian sich freuen würde, wenn ich jetzt Christian Anders spielen würde. Deshalb lasse ich den an dieser Stelle weg. Wen haben wir denn noch in den Singlecharts? Auf Platz 12. Oh, und das ist, ja, nicht unbedingt Christian, aber abgekürzt Chris. Nämlich Chris Roberts mit dem Titel. Und er passt natürlich auch zum Geburtstag. Du kannst nicht immer 17 sein. Einmal, da wirst du 50 sein, ja? Dann ist es abgewandelt, dann passt es. Den hören wir gleich. Aber zuvor mal wieder eine Ansage von, natürlich, unserem Geburtstagskind.
1: Lieber Marc, sehr gerne kommst du in deiner Sendung ja auf das Kicker-Manager-Spiel zu sprechen. Nun sind in diesem Jahr die Spitzenplätze und die rote Laterne längst vergeben. Nur um den 4. Platz tobt noch ein kleiner Kampf, nämlich zwischen uns beiden. 21 Punkte Rückstand für mich vor dem letzten Spieltag sind schon ein ordentliches Brett. Deswegen wünsche ich mir zu meiner Ermutigung den Titel Wunder gibt es immer wieder von der großartigen Katja Epstein.

0: Musik von Chris Roberts und auch so ein Titel, der auf der Playliste ist bei Christian. Ja, und damit sorgt er für gute Laune beim Abschlusstreffen der Manager. Meistens ja in Cochem, aber nicht immer. Da geht er jetzt auf der nächsten Einsage noch einmal ein. Ja, aus 150 Ausgaben OKS aktuell, da gibt es wirklich schöne Ansagen, die er gemacht hat. Und man kann ihn nur ermutigen, mach doch mal wieder eine, Junge. Das ist nicht so schwer. Also, gibt's jetzt gleich und dann wieder einen Blick in die Singlecharts 1974. Ein gute Laune-Song von den Les Humphries. Singers. Es kommt auf uns zu, Kansas City.
1: Hallo, hier ist der Christian aus Beerus. Meine Grüße gehen heute selbstverständlich an die Manager-Kollegen, denn wenn alles geklappt hat, sitzen wir aktuell schon zusammen auf der Terrasse zum Manager-Abschlusstreffen. Angesichts des vorletzten Platzes habe ich leider keinen Anlass zum Prahlen. Das werden sicherlich die Besserplatzierten hier in der Sendung heute noch übernehmen. Darum halte ich es kurz und wünsche mir den Titel Leider wieder da, von der Band SDP. Yeah!

Deutschland wird Fußballweltmeister, aber gewinnen den Grand Prix mit Waterloo und Christian Gräber wird geboren. Das ist das Jahr 1974. Ja, und wenn ich hier auf meinen Ablaufplan schaue, dann ist es alles abgehakt. Das gibt's doch nicht, oder? 3 Stunden schon wieder rum bei Okasa persönlich, bei dieser Geburtstagsshow für Christian Gräber. Lieber Ben, lieber Ziege, lieber Christian, ich hoffe, es hat dir ein bisschen Spaß gemacht. Ja, wenn du irgendwas verpasst hast, ich weiß ja nicht, irgendwann hat vielleicht jemand angerufen zwischendurch und du hast wirklich einen Anruf oder einen Gratulanten verpasst, dann morgen früh ab 10 Uhr gibt's die Wiederholung, wie immer im offenen Kanal Saarland. Wie gesagt, am Abend gibt's die Premiere, am nächsten Morgen ab 10 Uhr die Repeat-Version. Am Mikro war der Marc. Ich sage ein großes Dankeschön an alle, an wirklich alle, die hier bei der Sendung mitgemacht haben. Sei es, indem sie Gratulanten gesammelt haben und Musikwünsche oder indem sie selber dann gratuliert haben, ja, mit einem Beitrag. Das war wirklich super, hat mir selber auch viel Spaß gemacht. Vor allem hier dieser Musikmix mal wieder. Das ist einfach fantastisch. Ich bin schon gespannt, was Ziege zu der Sendung meint. Wir sehen uns ja, denke ich mal, am 9. Mai oder bei der Bierwanderung des SC Falscheid. Jetzt habe ich wieder schön Werbung gemacht dafür. Christi Himmelfahrt ist es soweit. Wer da noch mitgehen will bei dieser Bierwanderung, einfach bei mir melden. Ich werde den Kontakt herstellen. Ich hoffe, dass es auch noch Karten gibt. Ansonsten, wenn Christian dort nicht mitgeht, dann sehen wir und hören uns dann beim Kicker-Manager-Abschluss. Und da wird sicherlich auch über diese Sendung geredet. Ansonsten, wenn ich gerade bei der Werbung bin, Freitagabend, Okasa aktuell. Die große Wunschsendung, da könnt ihr auch noch euch Wünsche bestellen. Da sind noch einige Plätze frei. Einfach gemailt an mark@ok-sa.de. Wir hören uns also am Freitag und jetzt noch ein Dreierpack als Rausschmeißer. Ich schaue wieder in die Singlecharts 1974. Genauer gesagt, aktuell 23. April. Ja, das Datum von Zieges Geburt. Und da hören wir jetzt gleich eine Coverversion im Original von David Bowie aus dem Jahre 1970. Aber 74 war die Coverversion von Lulu in den Charts. Wir hören The Man Who Sold the World, anschließend Nazareth mit This Flight Tonight und den Abschluss dann Albert Hammond mit I'm a Train. Dreimal das Jahr 1974 musikalisch. In diesem Sinne, bis zum nächsten Mal. Ciao.

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1: Ein herzliches Hallo hier im Okasar zu einer neuen Ausgabe vom Okasar Sound Express. Willkommen an Bord. Unsere Zugnummer heute, die 008. Wir fahren ein wenig auf den Spuren des Disney-Streifens Invincible, zu Deutsch unbesiegbar. Bevor wir jedoch die Motoren starten und abfahren, gibt's schon mal den ersten Titel auf die Ohren. Es war im Jahr 1991, als das schwedische Popduo Roxette mit ihrem Album Joyride so richtig durchstartete. Ein erfolgreicher Top-10-Hit war Fading Like a Flower. Los geht's!

0: bester Pop-Sound hier und heute im Okasaur Sound Express. Wie im Sound Express üblich, fahren wir auch heute durch die Jahrzehnte und durch viele verschiedene Stilrichtungen. Wir haben Abfahrtszeit, das Signal in unserem Fahrweg zeigt grün, die Ausfahrt steht also. Das heißt für uns Motoren an. So, wunderbar, das hört sich ja gut an. Auf Anhieb, beide Motoren laufen, sehr schön. Ja, dann steht also dem nichts mehr entgegen. Wir brauchen nicht mehr länger wie Roxette-Song Trübsal blasen, sondern wir machen uns auf den Weg. Auch Nelly Furtado singt in ihrem Song von 2006 All Good Things Come to an End darüber, dass alles irgendwann mal zu Ende geht. Leider auch die guten Dinge. Macht nichts, wir legen erst recht los. Ich leg den Hebel jetzt nach vorne. Abfahrt, alles einsteigen bitte. Los geht's.
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Peter Gabriel mit einem krassen Song aus dem Jahr 1980. Du bist nicht wie wir. Invincible, der Disney-Film aus dem Jahr 2007, startet ähnlich. Der Football-Fan Vince Papale lebt Mitte der 70er Jahre des vorigen Jahrhunderts mit seiner unzufriedenen Ehefrau im Arbeiterviertel von Philadelphia. Vince verliert wegen Budgetkürzungen seinen Job als Lehrer und auch seine Frau hat genug. Sie verlässt ihn von heute auf morgen, ohne sich zu verabschieden. Niedergeschlagen wird er von seinen Kumpels ermutigt, bei einem Auswahltraining für Football-Fans mitzumachen, in der Hoffnung, bei seinem Lieblingsverein, den Philadelphia Eagles, mitspielen zu dürfen. Er versucht es tatsächlich und er bekommt tatsächlich etwas zu hören wie »Du bist nicht wie wir«. In Oli P.'s Song »Flugzeuge im Bauch«, einer Coverversion von Herbert Grönemeyers Song, geht es darum, das Herz zurückzubekommen, den Verlust hinter sich zu lassen und sein Leben wieder aufzubauen. In Coldplays »Viva la Vida« geht es darum, dass es jedem Mal so gehen kann, dass das Leben oft nicht fair ist und dass man sich mit einer neuen Realität abfinden sollte. Debbie Clarks »Britisher«, Klassiker Remake, Nothing Ever Happens, malt einen Teufelskreis, dass das Leben sich immer nur im Kreise dreht und sich ja doch nichts ändert. Als dann Flugzeuge im Bauch, Viva la Vida und Nothing Ever Happens.

Debbie Clark, Nothing Ever Happens, aus dem Jahr 2012. Ja, nichts passiert, nichts geht wirklich weiter. Tja, und nun, auch unser Sound Express ist zum Halten gekommen, wieder einmal. Und es geht wirklich nicht weiter. Wir stehen in einem Bahnhof, was auch immer heute wieder los ist. Sobald ich nähere Informationen habe, gerne mehr Infos dazu. Das aber ist eine gute Zeit für einen Abstecher zum Hafen. Imke aus Tübingen wünscht sich einen Hotdog unten am Hafen. Das finde ich doch mal eine sehr gute Idee. Bei der Gelegenheit machen wir doch gleich einen Abstecher zum Hafenbahnhof. Dort gibt es erstmal einen Hotdog. Hier sind Element of Crime mit ihrem Titel Ein Hotdog unten am Hafen. Viel Spaß! Guten Appetit.

0: Wunderbar, ein wunderbares, ja schon fast introspektives Lied, das in der Wertschätzung der kleinen Momente und Verbindungen gründet, die dem Leben seine Fülle und Tiefe verleihen. Vielen herzlichen Dank an Imke für diesen tollen Musikwunsch. Habt ihr auch einen Musikwunsch, der mal im Sound Express gespielt werden soll? Dann her damit. Schreibt eine Mail an michael@ok-saar.de oder besucht uns auf unserer Website www.oksaar.de unter Radio Livestream die Wunschbox auswählen.
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0: So, jetzt sind wir wunderbar gestärkt. Die ursprünglich geplante Strecke ist leider immer noch dicht. Aber wir probieren jetzt einfach mal etwas anderes. Nach Flugzeugen im Bauch nutzen wir eine alte Trajektverbindung. Das heißt, wir fahren einfach mal aufs Schiff. Glory Days von Bruce Springsteen ist ein nostalgisches Lied über das Vergehen der Zeit aus dem Jahre 1984. Unter anderem geht es um einen Vater, der seinen Job in einer Fabrik verloren hatte. Ähnlich wie Vince aus dem Disney-Film geht es hier darum, sich abfinden zu müssen, dass die Vergangenheit nicht mehr wiederkommt und es nur übrig bleibt, mit Hoffnung und Wertschätzung die Gegenwart und die Zukunft in den Blick zu nehmen. Von Bachmann Turner Overdrive aus dem Jahr 1973 stammt der Song Let It Ride. Es ermutigt die Zuhörenden, die Kontrolle abzugeben und die Dinge auf natürliche Weise geschehen zu lassen, ohne Garantie auf ein passendes Ergebnis. Hier im Okasa Sound Express habe ich jetzt die Kontrolle auch an den Kapitän des Schiffs abgegeben. Lasst uns die Überfahrt auf dem Schiff genießen mit Glory Days von Bruce Springsteen und mit Let It Ride von Bachmann Turner Overdrive.

0: Peter Schilling und Boombastic im Remix aus dem Jahre 1994 vom Titel Major Tom. Puh, völlig losgelöst. Das, weil man nur die Kontrolle ein wenig sausen lässt.
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0: Also, das habe ich jetzt wohl wirklich nur geträumt. Wir sind gar nicht im All. Nein, also, wir sind nur auf dem Schiff. Und das Schiff wird auch gleich wieder anlegen. Bleiben wir dennoch kurz beim Träumen. Dazu muss man ja nicht wieder einschlafen. Im Remake des Songs Sweet Dreams von Emily Browning featuring Anna Nyström geht es um süße Träumen, dass jeder und jede auf der Suche ist nach seiner Version vom Glück, dem universellen Verlangen nach mehr. So wie Eagles-Fan Vince Papale im Film Invincible, der unbedingt einmal für seine Mannschaft spielen möchte. Er trainiert hart und er kommt seinem Traum immer näher. Sweet dreams are made of this.

Wir sind in den Zielhafen eingelaufen und damit zurück auf Festland. Damit haben wir auch einen Teil der Kontrolle wieder, nämlich sichere Schienen unter den Rädern. Laura Branigan singt in ihrem Titel Self-Control aus dem Jahre 1984 davon, sich auf eine aufregende Reise in die Nacht zu begeben, sich dabei aber nicht zu weit von der Sicherheit des Tages und der damit einhergehenden Selbstkontrolle zu entfernen. Auf geht's im Sound Express mit Laura Branigan und Self-Control.

Here in My Heart. Die Scorpions mit einem Titel aus dem Jahr 2000, aus dem Album Moment of Glory. Ein Song über einen Menschen, der sich auf eine Reise begibt und auf den von einer zweiten Person sehnsüchtig gewartet wird, bis dieser verändert von seiner Reise wiederkehrt. Wins, der Eagles-Fan, kehrt auch zurück von seinem Probetraining. Und trotz der Schwierigkeiten und allen Unkenrufen zum Trotz wird er tatsächlich Teil der Mannschaft. Im Song Stranglehold aus dem Jahr 1975 von Ted Nugent vom Movie-Soundtrack kommt dies gut zur Geltung. Wir hören von Durchsetzungsvermögen und von Entschlossenheit, die auch in Nugents charakteristischer Gitarrenarbeit zur Geltung kommt. Im 32 Jahre später erscheinenden Song Run von Amy MacDonald werden ebenfalls Themen erforscht, wie Hindernisse zu überwinden und mit Ausdauer das Leben in vollen Zügen zu genießen. So wie im Sound Express vielleicht. Durchhaltevermögen vermittelt auch der Song Paradies von Adel Tawil aus dem Jahr 2013. Im Song wird eine optimistische Version der Zukunft entworfen, wenn jeder und jede einen Beitrag leistet dazu, ohne dass gleich ein Paradies notwendig wäre. Auf geht's in vollen Zügen im Dreierblock. Ted Nugent, Stranglehold, Amy MacDonald, Run und Adel Tawil, Paradies.

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1: Der King of Pop, Michael Jackson, schrieb im Jahre 2001 den Song Unbreakable auf den zum Thema passenden Album Invincible. Er betont, wie wichtig es ist, unverwüstlich zu sein und, ich nenne es mal, seine oder ihre eigene Strecke zu fahren. Ganz gleich, was da so kommt. Im Song Mandolin Wind geht es darum, Stärke zu feiern und dass die Liebe zu einer anderen Person einen Energieschub möglich macht. Im Film findet Vince eine neue Liebe. Rod Stewart veröffentlichte diesen Soundtrack-Song im Jahr 1971. Im 2012er Song Jetzt ist deine Zeit geht es darum, dass auch nach dem längsten Training irgendwann der große Tag kommt. Wir fahren weiter mit Michael Jackson, Rod Stewart und den Wise Guys an Bord.

Ja, viele Sportdramen enden so, etwas vorhersehbar. Der Hauptprotagonist, in diesem Fall Vince, gewinnt hier mit seinem Team, den Eagles, das Game. Vince lebt seinen Traum. Faszinierend, dass der Film auf wahren Begebenheiten basiert und dass der echte Vince tatsächlich es geschafft hat, mehrere Seasons im Profifußball zu spielen. Das hat schon etwas von Unbesiegbarkeit. Invincible eben. Bevor wir allmählich den Zielbahnhof unseres Sound Express 008 ansteuern, gibt es zwei Invincible Songs. Invincible 1 von Skillet aus dem Jahr 2000 und Invincible 2 von Kelly Clarkson aus dem Jahr 2015. Beide Songs handeln davon, an sich zu glauben, festzustehen und seine Unbesiegbarkeit zu umarmen. Sound ab.

Das, liebe Hörerinnen und Hörer, soll es schon wieder gewesen sein. Fast. Wir sind auf dem Weg zum Zielbahnhof. In Kürze erreichen wir diesen. Ich hoffe, euch hat unsere Reise ein wenig gefallen. Ich würde mich freuen, wenn ich euch bald wieder begrüßen dürfte auf einer Reise vom Sound Express hier im Okasar. Und nur im Okasar. Am Fahrbremshebel war für euch der Micha. Ich sag schon mal Tschüss. Der Song You're the Voice aus dem Jahr 1986 von John Farnham ruft dazu auf, aufzustehen, seine Stimme zu erheben und gegen Ungerechtigkeit einzutreten, zu dem jede und jeder etwas beitragen kann.

letztlich muss man sich doch nur entscheiden. Man kann da bleiben, wo man ist. Oder man legt den Hebel nach vorne und fährt los.

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1: Willkommen zur Jahreshitparade 1984. Ein wirklich bedeutendes Audiodokument, das erhalten geblieben ist. Ja, mittlerweile 40 Jahre alt fast. Und wir präsentieren diese Sendung, die Wolfgang Hellmann damals auch präsentiert hat. Am Silvesternachmittag, am 31. Dezember. Und ohne viele Vorworte schalten wir jetzt sofort um zu Wolfgang Hellmann und genießen die vierstündige Sondersendung, die Top 50 des Jahres 84.
2: Wir wollten erst alle Titel auf dem Kammblasen der Berntwolz machen, haben wir dann verabschiedet, wir spielen dann doch lieber von Platte. Denn der Bernd hat keine Zeit, der muss ins Bett, der hat Nachtsendung. Die Top-Hits des Jahres 84, ganze 4 Stunden bis 18 Uhr, also alle Titel von Position 50 bis Position 1. Und das in voller Länge. Ich hab ja gesagt, dieser Tage, im Ernstfall halten wir die Uhr an. Also wir müssen das schaffen, so um 5 Minuten vor 18 Uhr wird dann hoffentlich die Position 1 laufen. Man kann noch Wetten abschließen, wer denn der Top-Hit des Jahres 84 ist, also die Platte, die am meisten verkauft wurde. Denn das ist logischerweise unser Platz 1 in der Jahresausgabe. Wie immer ermittelt von Media Control. Am Mikroskop in den kommenden 4 Stunden bis 18 Uhr der Wolfgang Hellmann.

Der heiße Tee wird serviert von Bernd Tuschinski. Die Cracker von Sabine Neu. Und der Kaffee kommt von der Gabi Halb. Als dann, 14:07 Uhr, fangen wir an. Platz 50 des Jahres 1984. Das ist eine Platte, die wir alle lieben gelernt haben. Auch den Interpreten, der nochmal auftaucht innerhalb der Sendung. Mehr wollen wir nicht verraten. Platz 50 geht an Lionel Richie mit All Night Long.

Dies also war die Position 50 in der Jahresauswertung 1984, All Night Long mit Lionel Richie. Jetzt werden viele die Frage haben, wie entsteht denn so eine Jahreshitparade? Ganz einfach, wenn man von Januar bis Mitte Dezember alle Top 75 Ausgaben in einen Computer gibt. Und gibt dann Punkte, und zwar für den Platz 75 einen Punkt und für Platz 1 75 Punkte. Dann erhält man diese Auflistung, die wir heute senden. Und da sind wir gleich bei der Position 49 des Jahres 84. Nena mit Irgendwie, Irgendwo, Irgendwann.

Die erfolgreichsten Titel des Jahres 84 kompakt in dieser Sendung bis 18 Uhr auf SR1 Europawelle Saar. 14.16 Uhr. Die Position 50 haben wir bereits gespielt. Lionel Richie mit All Night Long. Dies eben war die Position 49 in der Jahresauswertung. Irgendwie, irgendwo, irgendwann mit Nena. Kommen wir zur Position 48. Top-Hit aus Amerika, bei uns ebenfalls erfolgreich. Jump und Van Halen.

Dies war die Position 48 in der Jahresauswertung Jump mit Van Halen. Für Cyndi Lauper war 1984 ein Riesenjahr. Sie hatte mehrere Platten international in den Hitparaden. Und bei uns in der Bundesrepublik gab es einige Titel, die auch heute in der Jahresausgabe zu hören sein werden. Also, wir werden ihr wieder begegnen auf Platz 36, dann später. Aber erstmal die Position 47 des Jahres 84 heißt Girls Just Want to Have Fun, Cyndi Lauper.

Cyndi Lauper mit der Komposition Girls Just Want to Have Fun auf Platz 47 der Jahresauswertung. Ganz genau 5 Minuten vor 2:30. Die Top 50 des Jahres auf SR1 Europawelle Saar ermittelt von Media Control. Mit der ersten Platte hat er einen Riesenerfolg in Amerika, aber nicht nur dort, auch in England und auch bei uns. Er hat es geschafft, in der Jahresauswertung auf Platz 46 zu kommen. Rockwell heißt er und sein Top-Hit des Jahres, Somebody's Watching Me.

Somit geht in der Jahresauswertung die Position 46 an Rockwell mit Somebody's Watching Me. SA1, Europawelle Saar, Meldungen über Verkehrsstörungen liegen uns zurzeit nicht vor. Hier noch eine Durchsage, um die uns die Polizei gebeten hat. Heute Vormittag wurde im Düppenweiler Wald ein tollwütiges Reh erlegt. Personen, die mit dem Tier Kontakt hatten, werden dringend gebeten, sich unverzüglich mit einem Arzt in Verbindung zu setzen. Auf die Sekunde. 14.30 Uhr, halb drei, die Jahreshitparade, Top 50, 84. Kommen wir zur Position 45, ein Mann, der ein Jahr Pause machte und dann einen Riesenerfolg hatte. Er hat's geschafft, auf die Position 45 in diesem Jahre zu kommen. Howard Carpendale und... Hello.

Logan Howard Carpendale, Platz 45 in der Jahresauswertung. Die erste Single einer Gruppe, die bisher noch gar keine neue hat. Wir werden sehen, was das neue Jahr 1985 bietet. Hat gleich mit der ersten Platte in der Jahresauswertung den Platz 44 erreicht. Die Formation heißt Propaganda und ihr Hit Dr.

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In der Jahreshitparade auf Platz 44 Dr. Mabuse mit Propaganda. 3:09. SR1 Europawelle Saar. Die Top 50 des Jahres 84. Wir kommen nun zu einem Interpreten, der über ein halbes Jahr in der Verkaufshitparade vertreten war und dies mit einem Titel. Und der hat sich dann auch in der Jahreshitparade niedergeschlagen. Auf Position 43 in der Verkaufshitparade P-Lion mit Happy Children.

Schauspielein mit Happy Children über ein halbes Jahr vertreten in der Top 75 jeden Mittwoch auf SR1 Europa Welle Saar. 17 Minuten auf die Sekunde vor 15 Uhr. Der nächste Interpret kam aus Italien. Er kam, sah und siegte in der deutschen Verkaufshitparade. Sein Name Gazebo. Sein Titel, der auf Platz 42 in der Jahreshitparade zu finden ist, heißt Lunatic.

Lunatic mit Gazebo. Falls Sie Ihr Gerät erst eben eingeschaltet haben, Sie hören SR1 Europawelle Saar. Die Jahreshitparade 1984, die Top 50 bis 18 Uhr. Dies eben war die Position 42, Lunatic von Gazebo. Kommen wir zur Position 41, die erste Platte dieser Formation, die einen Riesenerfolg hatte. Wang Chang mit Dance Hall Days.

Wang Chang Dance Hall Days, Platz 41 in der Jahresauswertung der Top 50. Jetzt kommt eine Formation, da hätte es kaum einer erwartet, dass sie so einen großen Erfolg mit dieser Singleplatte haben. Trotzdem, es hat geklappt. Die Rocksteady Crew mit Hey You Rocksteady Crew auf Platz 40 in der Jahresauswertung.

Die Runde Position 40, Hey You Rocksteady Crew mit der Rocksteady Crew. Position 39 steht an. Musik aus einem Film, der von jedem erwartet wird. Ray Parker Jr., der Interpret, der Titel Ghostbusters, und das ist die Position 39.

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Ray Parker Jr. mit Ghostbusters, die Position 39. Dies war die erste Stunde. Wir hören uns gleich wieder um 5 nach 15 Uhr mit der zweiten Stunde. SA1, Europawelle Saar, Meldungen über Verkehrsstörungen liegen uns zurzeit nicht vor. Hier noch eine Durchsage, um die uns die Polizei gebeten hat. Heute Vormittag wurde im Düppenweiler Wald ein tollwütiges Reh erlegt. Personen, die mit dem Tier Kontakt hatten, werden dringend gebeten, sich unverzüglich mit einem Arzt in Verbindung zu setzen. Willkommen zur zweiten Stunde auf SA1 Europawelle Saar. Es geht um die Jahreshitparade 1984. Die Top 50 ermittelt von Media Control. Am Mikrofon Wolfgang Hellmann, machen wir gleich weiter. Wir wollen alle Platten voll ausspielen. Ghostbusters war der letzte Titel in der letzten Stunde von Ray Parker Jr. Das war die Position 39. Kommen wir zur 38. Die Formation heißt My Mine und der Titel Hypnotic Tango.

In der Jahreshitparade 1984 auf Platz 38 Hypnotic Tango mit My Mine. Mike Oldfield und nicht zuletzt die Vokalinterpretin Maggie Riley auf Position 37 mit Two Friends.

Von der Position 37 to France mit Mike Oldfield zur Position 36 des Jahres 84. Cyndi Lauper zum zweiten Mal dabei. Die erste Platte, die notiert war in der Jahreshitparade, das war Position 47, Girls Just Want to Have Fun. Hier ist sie mit Time After Time und das ist die 36 des Jahres.

Time After Time mit Cyndi Lauper, Position 36. 19 Minuten nach 15 Uhr. Jahreshitparade 1984, ermittelt von Media Control auf SR1 Europawelle Saar. Mit Private Dancer hatte Tina Turner ein Comeback in den internationalen Hitparaden. Sie wird notiert mit What's Love Got To Do With It auf Position, müssen wir nachschauen, 35 in diesem Jahr. Hier ist Tina Turner.

Tina Turner, What's Love Got to Do With It, die Position 35. 7 Minuten vor 3:30. SR1 Europa Velizar Jahreshitparade 84. Wir bleiben bei Love und dieses Love kommt von Paul Young, erst mehrmals vertreten, zum ersten Mal auf Platz 34 mit Love of the Common People.

Love of the Common People mit Paul Young, die Position 34. Für Depeche Mode war es ein Riesenjahr. Master and Servant, die Position 33, wollen wir gleich hören. Aber auch die, wie Paul Young, kommen nochmal wieder in dieser Jahresaufstellung. Erstmal die Position 33, die geht, wie gesagt, an Depeche Mode für Master and Servant. 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

SA1, Europawelle Saar, Meldungen über Verkehrsstörungen liegen uns zurzeit nicht vor. In der Jahreshitparade 1984, Top 50 des Jahres ermittelt von Media Control, war dies die Position 33, Master and Servant mit Depeche Mode. Queen zum ersten Mal dabei, das heißt, sie werden auch ein zweites Mal auftauchen. Zum ersten Mal auf jeden Fall auf der Position 32 mit I Want to Break Free.

I Want to Break Free von Queen, das war der zweite Erfolg dieser Formation in diesem Jahr. Und es war die Position 32 in der Jahreshitparade. Wir kommen zur 31. George Michael heißt er. Er gehört normalerweise zur Formation Wham. Und dies war seine erste Solo-Single, die überaus erfolgreich war. George Michael, Position 31 für Careless Whisper.

George Michael, Careless Whisper, die Position 31. 19 Minuten vor 16 Uhr. Die Jahreshitparade. Fox to Fox liegen auf, die Position 30 für Precious Little Diamond.

Aus Holland kommen sie. Fox the Fox mit Precious Little Diamond, die Position 30. Der nächste Interpret kam aus Amerika, dazu ein Film. Beides ein Riesenerfolg. Auf Platz 29, Footloose, Kenny Loggins.

Footloose, Kenny Loggins, die Position 29. Ein Jahr, in dem die Gruppe Slate zum Neuen wieder dabei war. Nach vielen Jahren Pause, das war dieses Jahr. Slate mit My Oh My, die Position 28.

My Oh My von Slade. Und das war die Position 28. Lionel Richie zum zweiten Mal dabei auf Position 27 mit Hello.

SA1 Europawelle Saar, die Verkehrslage. Meldungen über Verkehrsstörungen liegen uns zurzeit nicht vor. Hier noch eine Durchsage, um die uns die Polizei gebeten hat. Heute Vormittag wurde im Düppenweiler Wald ein tollwütiges Reh erlegt. Personen, die mit dem Tier Kontakt hatten, werden dringend gebeten, sich unverzüglich mit einem Arzt in Verbindung zu setzen. Von SA1 Europawelle Saar, die Jahreshitparade 84, die Top 50, ermittelt von Media Control am Mikrofon bis 18 Uhr, also noch 2 Stunden, der Wolfgang Hellmann. Zeit jetzt, 16.06 Uhr. Wir kommen zur Position 25 in der Jahreshitparade, Queen und Radio Gaga.

Fragezeichen, Nena, die Position 24. Für Wham aus Großbritannien gab es in diesem Jahr einen ganz großen Erfolg. Und er hieß Wake Me Up Before You Go Go und hat bei uns in der Jahresauswertung Platz 23.

0: Platz 23 geht also an Wham für Wake Me Up Before You Go Go. Ich weiß nicht, ob Sie es mitbekommen haben, aber in dieser Riesenaufstellung der Top 50, und wir sind ja angelangt bei Position 23, gab es bis jetzt nur zwei in deutscher Sprache gesungene Titel. Der eine kam von Nena, der zweite von Howard Carpendale. Vor 2-3 Jahren sah das noch ganz anders aus. Insgesamt haben wir so 6-7 Titel innerhalb dieser 50 Platten, die am meisten verkauft wurden in diesem Jahr. Das heißt, Deutsch ist wohl nicht mehr so in. Die meisten Platten, die erfolgreich auf jeden Fall, kommen aus England und Amerika. Kommen wir zur nächsten Ausnahme. Und das ist die Position 22. Sie geht an die Klaus-Lage-Band für 1001 Nacht.
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gemacht. So hat's gemacht in der Hitparade für die Klaus-Lageband Position 22 für 1000 und eine Nacht. Paul Young zum zweiten Mal dabei. Er ist nochmal zu sehen auf der Position 21 mit Comeback and Stay.

Come Back and Stay, Paul Young, das war die 21. Love is a Battlefield, ein Riesenerfolg in der US-Single-Hitparade für Pat Benatar, aber auch in der deutschen Verkaufshitparade hat sie es geschafft. Auf die runde Position 20, hier ist Pat Benatar.

SR1 Europawelle Saarmeldungen über Verkehrsstörungen liegen uns zurzeit nicht vor. Uns liegen noch ganz genau 19 Positionen vor bis 18 Uhr. Love is a Battlefield von Pat Benatar in der Jahreshitparade auf 20, gerade eben erst gehört. Hier ist die 19, Limahl mit Never Ending Story.

Limas Neverending Story, Themamusik aus dem gleichnamigen Film, auf Platz 19. Alphaville hatten zwei Superhits in diesem Jahr. Das eine, das war Big in Japan, kommen wir später zu. Und das, was wir jetzt spielen, das ist die Position 18 in der Jahreshitparade. Alphaville mit Sounds Like a Melody.

Arthur Wills zweiter großer Erfolg in diesem Jahr. Sounds Like a Melody auf Platz 18 in der Jahreshitparade. Arthur Will. 19 Minuten vor 17 Uhr. Die Jahreshitparade 84 auf SR1 Europa Welle Saar. Kommen wir zur Themamusik der Olympischen Spiele 84 in Los Angeles. Giorgio Moroder schrieb das Ganze, Paul Engemann gab seine Stimme. Reach Out, die 17.

Position 17, Reach Out, Giorgio Moroder und Paul Engemann. 15 Minuten vor 17 Uhr. Ein deutsches Werk steht an, die Position 16 in der Verkaufshitparade des Jahres 84. Die kommt von Herbert Grönemeyer und heißt Männer.

Herbert Grönemeyer mit Männerposition 16. Self-Control ist zweimal in der Top 50 vertreten. Zum einen in der Version von Raff auf Platz 15. Und das hören wir jetzt. Self-Control, die 15 mit Raff.

Self-Control in der Version mit Raff auf Platz 15. Kommen wir zur 14. Die erste Singleplatte dieser Gruppe, die knallte so richtig in die deutsche Verkaufshitparade. Und wie man sieht, wochenlang oder auch monatelang waren sie vertreten in den Wochenausgaben. Und damit haben sie es geschafft, in der Jahresendausgabe auf Platz 14 zu kommen. Catch und 25 Years.

25 years von Catch, die Position 14. Wir kommen zur Position 13. Diese Formation hat es geschafft, auf Position 1 in England zu kommen. Mit einem Titel, der gar nicht so sehr der Zeit angepasst war. Trotzdem, sie haben auch ihre Spuren in der deutschen Verkaufshitparade hinterlassen, waren wochenlang ganz oben. Only You, die Flying Pickets. Wir hören uns wieder um 5 Minuten nach 17 Uhr zur Jahreshitparade, zu den ersten 12. Erstmal die Position 13. Flying Pickets, Only You.

SA1, Europawelle Saar, Meldungen über Verkehrsstörungen liegen uns zurzeit nicht vor. Willkommen zur vierten und zur letzten Stunde. Ganz genau um 17.05 Uhr sagen wir Hallo für all diejenigen, die eben erst eingestiegen sind bei SA1 Europawelle Saar, Jahreshitparade 84, die Top 50, ermittelt von Media Control. Am Mikrofon der Wolfgang Hellmann, 12 Platten haben wir noch, die ersten 12, also die erfolgreichsten des Jahres. Position 12 in der Jahresverkaufshitparade. People are people, Depeche Mode.

Platz 12 für Depeche Mode und People Are People. Platz 11 geht in eine Formation, die gleich mit der ersten Platte einen Riesenerfolg in England hatten. Ja, und wie es so geht, das kam von England über die Hitparade dann wieder einige Wochen später in die Bundesrepublik. Und auch hier war es ein ganz, ganz großer Knaller. Bronski Beat hieß die Formation und Small Town Boy, der erste große Hit. Und er hat es geschafft, in der Jahreshitparade auf Platz 11 zu kommen. Small Town Boy, Bronski Beat.

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Ermittelt von Media Control. Die deutsche Verkaufshitparade Top 50 des Jahres. Two Tribes von Frankie Goes to Hollywood auf Platz 10. Hier ist die 9. High Energy und Evelyn Thomas. Hi.

Evelyn Thomas, erste Singleplatte mit ganz, ganz großem Erfolg. High Energy, die Position 9 in der Jahresverkaufshitparade. Vom nächsten Titel gibt es zwei Versionen. Die Originalversion in englischer Sprache, produziert in Deutschland, und eine deutsche Version. Beide sind in den ersten 8 Positionen enthalten. Und hier ist einmal die Originalversion Masquerade. Viele wissen, Drafi Deutscher war derjenige, der die Gruppe Masquerade produzierte. Er war selbst, 2 verschiedene Stimmen hat er zutage gelegt, wenn wir gleich hören, eine tiefere, eine hellere. Und er hatte einen Riesenerfolg in den Wochenausgaben und somit ein Platz 8 mit Guardian Angel in der Verkaufshitparade des Jahres 84. Hier ist Masquerade mit der 8.

Das war die Originalversion. Guardian Angel Masquerade, Platz 8 in der Jahreshitparade. Und jetzt wollen wir mal ein, zwei Jahre zurückgehen. Damals hat es eine Gruppe aus Australien geschafft, in Deutschland Furore zu machen. Das war die Formation Men at Work mit Down Under. Und in diesem Jahr hat es wiederum eine australische Formation geschafft, in Deutschland ganz oben in der Jahreshitparade zu stehen. Sandman Angel heißt die Aufnahme, Real Life die Gruppe. Und das ist die 7 in unserer Auswertung.

SA1, Europawelle Saar, Meldungen über Verkehrsstörungen liegen uns zurzeit nicht vor. Send Me an Angel von Real Life, Platz 7 in der Jahreshitparade. Tja, und dann kam einer aus Amerika, er schrieb Musik für einen Film, machte ein ganzes Album daraus und hatte weltweit eine Position 1 mit diesem Titel. Und es langte für eine gute Position 6 in der Jahreshitparade 1984 in Deutschland. Stevie Wonder und I Just Call to Say I Love You.

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1: Die ersten 5 des Jahres 84. Hier ist sie. Die Position 5. Alphaville Big in Japan.

Dies war die Position 5, Big in Japan von Alphaville. Die vier erfolgreichsten stehen noch an. Da gab es zwei Gruppen, die kamen aus England. Die eine hieß Talk Talk und das, tja, das war der Überknaller überhaupt. Sie haben es geschafft von 0 auf 1. In England, bei uns waren sie auch ganz oben vertreten mit Search a Shame. Das ist unsere vier in der Jahreshitparade.

Talk Talk auf Platz 4 mit Search a Shame. Das war die erste Gruppe aus England in der Spitze der deutschen Verkaufshitparade. Wir kommen zur zweiten. Auch diese Gruppe hatte eine erste Singleplatte in diesem Jahr und die knallte auch ganz nach oben in die englische Singlehitparade. In Deutschland war es ebenfalls Platz 1. Die Punkte haben gezählt und wir notieren in der Jahreshitparade Platz 3 für Frankie Goes to Hollywood mit Relax, Don't Do It.

Dies also war die Position 3 der Jahreshitparade. Frankie Goes to Hollywood mit Relax. So, jetzt wollen wir schauen, wie es weitergeht auf Platz 2 der deutschen Verkaufshitparade. Die deutsche Version eines Titels, den wir vor ein paar Minuten gespielt haben. Da war es die Position 8. Guardian Angel von Masquerade. Die deutsche Version kommt von Nino De Angelo, ist Platz 2 in der Jahreshitparade und heißt Jenseits von Eden.

Dies also war Platz 2. Und jetzt werden wir sehen, ob viele, ja, zu Recht getippt haben auf einen Platz 1, der es vielleicht sein könnte oder auch nicht. Vor 4 Stunden habe ich gesagt, es darf getippt werden. Na, wer ist wohl auf Position 1 in der Jahresverkaufshitparade 1984 zu finden? Um ganz genau 6 Minuten vor 18 Uhr werden wir das jetzt lüften. Die meistverkaufte Platte, also die beliebteste Platte des Jahres, die geht an Laura Branigan mit ihrer Version von Self Control, die 1 im Jahre 84.

Self-Control in der Version mit Laura Branigan, die Position 1 in der Jahresverkaufshitparade ermittelt von Media Control. Das war's dann fast. 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Apropos Kraftpaket. Letzte Sendung des Jahres 1984 für mich. Und damit ein Danke an Wilfried Eckel und an Volkmar Lotholz, die viel im Kraftpaket in den letzten Wochen und gerade in den letzten Wochen getan haben. Ihnen allen ein gutes und gesundes 85 und viel Spaß mit Live in Concert, Wilfried am Mikrofon und die Greg Keane Band auf der Bühne. Tschüss von Wolfgang Hillmann.

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1: Es ist 0 Uhr und 5 Minuten. Hier sind die Informationen für die Autofahrer. Starten wir auf der A3 Oberhausen Richtung Köln. Zwischen Kreuz Ratingen Ost und Mettmann 3 Kilometer Stau. Wegen Bauarbeiten gibt es hier nur einen Fahrstreifen. Im Moment Zeitverlust mehr als 10 Minuten. Die A3 Oberhausen Richtung Arnheim ist zwischen Wesel und Hamminkeln wegen einer Fliegerbombe voraussichtlich bis Freitagabend gesperrt. Die A3 Frankfurt-Köln wird gegen 1 Uhr zwischen Frankfurter Kreuz und Mönchhof-Dreieck in beiden Richtungen wegen einer Bombenentschärfung gesperrt. Die Sperrung wird voraussichtlich bis um 3 Uhr dauern. Und die A40 Duisburg Richtung Essen ist zwischen Essen-Holsterhausen und Essen-Zentrum wegen Bauarbeiten bis um 5 gesperrt. Wir wünschen gute Fahrt, kommt gut an.
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1: Und es ist angerichtet im Studio, Dieter Exter, und was ich heute Nacht noch so anrichten werde, dazu gleich mehr. Erstmal ein bisschen Musik von Jim Croce, zum Beispiel Bad Bad Leroy Brown.
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Asukita und Matthias Reim mit Du und Ich. Etwas Neues für die Autofahrer. Vorsicht auf der A59 Köln Richtung Bonn. Zwischen Lind und Spich ein defektes Fahrzeug und Personen auf der Fahrbahn. Und Vorsicht A3 Frankfurt Richtung Köln. Zwischen Rösrath und Königsforst, da gibt's eine Ölspur. Da bitte angepasst fahren. Ja, und ich habe viel vor mit Ihnen da draußen am Radio in den nächsten 5 Stunden. Also wenn Sie Lust haben, dann können Sie ein bisschen mit mir zusammen an dieser Sendung arbeiten. Sie können zum Beispiel im Wunschhit-Duell dabei sein oder Sie können einen Ihrer Lieblingshits bei mir im Popquiz gewinnen. Sie könnten aber auch gleich 2 Stunden an unserer Buchstabenkette mitarbeiten. Auch da werde ich einige ihrer Songs spielen. Und in meiner Musikstunde, da geht's heute Nacht um Country-Musiker, die allerdings mal keine eigenen Songs singen. Das und mehr gibt's bis um 5. Jetzt erstmal mitten rein in die frische ARD-Hitnacht mit den Mamas and Papas, Dedicated to the One I Love. Und das hier Michael Bublé. Und damit zwingen wir uns schön rein in die ARD-Hitnacht. Here's Everything.

0: Die Mamas und Papas in der ARD-Hitnacht. Vorsicht, Autofahrer auf der A7 Hannover-Hamburg zwischen Evendorf und Bispingen. Da sind Personen auf der Fahrbahn. Da bitte angepasst fahren. Ja, und das, was wir jetzt bis um 2 machen in der ARD-Hitnacht, das ist schnell erklärt. Also ich gebe Ihnen jetzt einen Titel vor. Der letzte Buchstabe von meinem Titel muss bei Ihrem Vorschlag vorne stehen. Für Ihre Bewerbung haben Sie dann jeweils 2 Titel Zeit. Dann losen wir einen Kandidaten mit seinem Wunsch aus und der letzte Buchstabe von seinem Wunsch ist dann wieder Ihre Aufgabe für eine neue Idee. Das wird unsere Buchstabenkette in den ersten beiden Stunden. Die Telefonnummer ist ja klar, 0681 64 064 oder gerne auch per WhatsApp. Oder im Internet auf der Seite ard.de/hitnacht. Ja, hier ist der Titel, den ich Ihnen jetzt vorgebe. Und das ist damit auch der Buchstabe, um den es jetzt geht. Mein Titel heißt Daddy Cool von Boney M. Der hört mit L auf. Ihr Vorschlag sollte also mit L anfangen. Und die Sprachen sind wie immer egal. 0681 64 064 oder ard.de/hitnacht. Hier sind Boney M, Daddy Cool und das L von Cool sollte bei Ihrer Idee vorne stehen. Jetzt.
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1: Die neue von Philipp Dittberner heißt Stand By. Und Vorsicht, Autofahrer auf der A6 Kaiserslautern Richtung Saarbrücken in Höhe Homburg gibt's eine ungesicherte Unfallstelle. Und los geht sie, unsere Buchstabenkette heute Nacht. Und am Telefon ist mein erster Kandidat. Das ist Rainer. Guten Morgen, Rainer.
2: Ja, hallo, schönen guten Morgen.
1: Rainer, die Vorgabe war der Buchstabe L. Jetzt sind wir natürlich erstmal alle sehr gespannt auf deinen Titel, so musikalisch gesehen. Und dann sind wir natürlich gespannt, mit welchem Buchstaben dein Titel aufhört. Denn das wird die neue Aufgabe. Jetzt verrate uns mal, was kommt.
2: Ja, also mein Titel wäre Love is in the Air von Paul Young.
1: Genau, so ist es. Love is in the Air, Paul Young, gibt's jetzt im Radio. Rainer, wir danken für den Vorschlag, wünschen dir noch weiter viel Spaß im Radio.
2: Ja, super, vielen Dank.
1: Danke, gern geschehen, tschüss. So, Ihre Vorgabe heißt der Buchstabe R, denn damit hört der Titel auf. Love is in the Air. Ein R, bitteschön, muss am Anfang Ihres Vorschlags stehen. 0681 64 064. Jetzt.

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1: 0.32 Uhr, die A3 Oberhausen Richtung Köln, zwischen Kreuzrating, Ost und Mettmann, 3 Kilometer stockend, da gibt's wegen Bauarbeiten nur einen Fahrstreifen. Die A3 Oberhausen Richtung Arnheim ist zwischen Wesel und Hamminkeln wegen einer Fliegerbombe voraussichtlich bis Freitagabend gesperrt. Die A3 Frankfurt-Köln wird gegen 1 Uhr zwischen Frankfurter Kreuz und Mönchhof-Dreieck in beiden Richtungen wegen einer Bombenentschärfung gesperrt. Die Sperrung dauert dann voraussichtlich bis um 3. Die A9 München Richtung Nürnberg zwischen Kreuzneufahrn und Allershausen 2 Kilometer Stau. Da brauchen Sie mehr als 10 Minuten. Und die A39 Wolfsburg Richtung Braunschweig zwischen Fallersleben und dem Kreuz Wolfsburg-Königslutter. 7 Kilometer Stau, Zeitverlust mehr als 30 Minuten. Und die A40 Duisburg Richtung Essen ist zwischen Essen-Holsterhausen und Essen-Zentrum wegen Bauarbeiten noch bis um 5 gesperrt.
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1: Ja, und den nächsten Hörervorschlag, den gibt's gleich nach Pur. Und hör gut zu.
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0: Das sind Buhr und Hör gut zu. In der ARD-Hitnacht von SR3 Saarlandwelle passt auch gut zum Titel Hör gut zu. Lohnt sich, wenn man gut zuhört. Dann könnte man noch bis um 2 seinen Lieblingstitel im Radio hören. Und den nächsten Kandidaten habe ich jetzt schon in der Leitung. Das ist nämlich Michael. Guten Morgen, Michael.
1: Guten Morgen, Dieter.
0: Du hast schon eine halbe Stunde jetzt zusammen mit Telefon und Radio zusammen verbracht.
1: Richtig.
0: Ja, das ist gut. Dann ist dir etwas eingefallen mit dem Buchstaben R am Anfang. Lass hören, welcher Titel ist es?
1: Richtig. Ist Rain in May von Max Werner.
0: Ja, Max Werner, Rain in May, das heißt, May hört hinten auf mit einem Y und das Y sollte jetzt bei den Hörern wieder ganz vorne stehen. Michael, ich hoffe, es hat dir ein bisschen Spaß gemacht, das Überlegen.
1: Natürlich. Ja. Ich werde dabei bleiben und werde die ganze Nacht zuhören, weil ich habe Nachtschicht.
0: Das ist super. Dann lass dir die Nachtschicht nicht allzu anstrengend werden.
1: Nein, mit WDR4 oder SR3 Saarlandwelle geht es immer perfekt.
0: Ja, das hoffen wir. Danke fürs Mitmachen. Tschüss.
1: Ciao.
0: So, für Michael, Rain in May mit Max Werner. Telefon 0681 64 064. In Ihrem Titel sollte der erste Buchstabe ein Y sein. Die Sprachen sind uns egal.

0: Ja, wenn hier alles auf einmal passiert. Es ist ein bisschen stressig, diese Sendung. Also Sie kriegen das ja meistens gar nicht mit draußen am Radio. Aber wenn man dann gleichzeitig noch aus seinem Computer hier die richtigen Titel raussuchen muss und dann blinken schon wieder die nächsten Verkehrsmeldungen. Es ist unglaublich. Also Vorsicht, Autofahrer. Auf der A60 Mainz Richtung Bingen in Höhe Bingen Ost. Da liegen Gegenstände. So, und jetzt kommen wir schon zum nächsten Kandidaten. Den habe ich nämlich gerade angerufen. Das ist Bernhard aus Gelsenkirchen. Guten Morgen, Bernhard.
1: Guten Morgen.
0: Bernhard, du hattest die Aufgabe, mit dem Buchstaben Y zu arbeiten. Was ist dir in den Kopf gekommen?
1: Ja, da kam mir direkt rein, You're My Heart, You're My Soul von Modern Talking.
0: Dann sollten wir das jetzt dringend ins Radio bringen. Gut, dann hast du dafür gesorgt, durch Losverfahren selbstverständlich, dass wir nochmal den Buchstaben L am Anfang haben. Damit hört Soul auf. Dankeschön, Bernhard. Viel Spaß noch mit uns.
1: Ja, danke. So, tschüss.
0: Tschüss. So, 0681 64 064 oder WhatsApp schreiben bitte. Und der Titel, die Sprachen sind egal, muss mit einem L anfangen.

Ja, die ARD-Hitnacht, du bist erst nochmal ruhig hier. So, ich wollte eigentlich mit meinem nächsten Kandidaten telefonieren. Das hat bis jetzt auch immer eigentlich ziemlich gut geklappt. Ich probiere es mal. Ist da jemand? Hallo? Nein, da ist keiner. Dann hat das mal ausnahmsweise nicht funktioniert. Gut, das kann passieren. Es ist auch keine Bedingung, dass sie jetzt unbedingt telefonisch erreichbar sind. Aber in dem Falle nehmen wir mal den Wunsch von Matthias aus Münster einfach so ins Radio, also ohne ein großes Gespräch. Zumal es wird auch der letzte sein in dieser Stunde. Die Aktion mit unserer Buchstabenkette, die geht natürlich weiter. Also bei diesem Titel, den wir jetzt ins Radio bringen, da sollten Sie auf den letzten Buchstaben achten. Der sollte bei Ihrem Vorschlag der erste Buchstabe sein. Und dann haben Sie jetzt noch Zeit bis um 1 Uhr. Also bis zu den Nachrichten. Dann machen wir Bewerbungsstopp und dann gucken wir mal, wie es in der nächsten Stunde weitergeht. Also, Matthias aus Münster hat sich einen Titel bestellt von Paul Young. Ein wunderschöner Song, der heißt Love of the Common People. Und People hört hinten mit einem E wie Erich auf. Dann machen Sie mal was draus. Also E am Anfang, Sprachen sind egal. 0681 64 064 oder WhatsApp schreiben bitte. Oder es geht auch im Internet unter ard.de.

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1: 1 Uhr und 5 Minuten. Vorsicht, Autofahrer auf der A2 Dortmund Richtung Oberhausen zwischen Henrichenburg und Recklinghausen Ost. Ein defektes Fahrzeug. Vorsicht, A3 Nürnberg Richtung Würzburg zwischen Nürnberg Nord und Erlangen-Tennenlohe. Ungesicherte Unfallstelle. Vorsicht, A14 Halle Richtung Magdeburg zwischen Bernburg und Staßfurt. Ein totes Tier. Die A3 Oberhausen Richtung Köln zwischen Kreuz Ratingen Ost und Mettmann. 3 Kilometer stockend, da gibt es wegen Bauarbeiten nur einen Fahrstreifen. Die A3 Oberhausen Richtung Arnheim ist zwischen Wesel und Hamminkeln wegen einer Fliegerbombe voraussichtlich bis Freitagabend gesperrt. Die A3 Frankfurt-Köln wird in wenigen Minuten zwischen Frankfurter Kreuz und Mönchhof-Dreieck in beiden Richtungen wegen einer Bombenentschärfung gesperrt. Die Sperrung wird voraussichtlich bis um 3 Uhr dauern. Die A9 München Richtung Nürnberg zwischen Kreuz Neufahrn und Allershausen

0: 2 Kilometer Stau, Zeitverlust mehr als 10 Minuten. Die A39 Wolfsburg Richtung Braunschweig zwischen Fallersleben und dem Kreuz Wolfsburg-Königslutter, 7 Kilometer Stau, Zeitverlust mehr als 30 Minuten. Die A40 Duisburg Richtung Essen ist zwischen Essen-Holsterhausen und Essen-Zentrum wegen Bauarbeiten noch bis um 5 gesperrt und eine noch auf der A61 Mönchengladbach Richtung Koblenz. Da fährt zwischen dem Dreieck Erftal und dem Kreuz Meckenheim ein Schwertransport. Den können Sie nicht überholen.
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0: Ja, da draußen auf den Straßen ist ähnlich so viel los wie bei uns hier, wenn wir zu unserer Aktion aufrufen. Unsere Buchstabenkette geht gleich weiter. Vorher noch George McRae, Rock Your Baby, und hier ist Wolfgang Petri.
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